0: 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Im Studio Fabian Hoffmann. Nach 6 Jahren hat der FC Bayern mal wieder den DFB-Pokal gewonnen. Im Finale von Berlin setzten sich die Münchner mit 3:0 gegen Titelverteidiger Stuttgart durch. Der überragende Bayern-Stürmer Harry Kane erzielte einen Hattrick. Der FCB hat mit dem Sieg das Double aus Meisterschaft und Pokal perfekt gemacht. Großalarm in der US-Hauptstadt Washington. In der Nähe des Weißen Hauses sind mehrere Schüsse gefallen, so das FBI. Mindestens 2 Menschen wurden verletzt, heißt es. Der Amtssitz des US-Präsidenten wurde zwischenzeitlich abgeriegelt. Die Hintergründe sind aktuell noch unklar. Das Tauziehen um ein Ende des Iran-Kriegs geht weiter. Laut US-Präsident Trump ist man einer Lösung allerdings ein gutes Stück näher gekommen. Das hat er in einem CBS-Interview gesagt. Gleichzeitig drohte Trump aber auch mit erneuten Angriffen, sollte es keine Einigung geben. Hacker haben offenbar Daten zehntausender Privatpatienten und Selbstzahler erbeutet. Passiert ist das Ganze schon im April, wie jetzt bekannt wurde. Ziel der Attacke war der Dienstleister Unimed, der die Abrechnungen für zahlreiche Kliniken bundesweit übernimmt. Laut Unimed wurde der Angriff abgewehrt.
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2: Gerade ist es vielerorts klar oder nur leicht wolkig. Ganz im Norden hängen mehr Wolken und da kann auch mal ein einzelner Schauer dabei sein. Sonst bleibt's trocken. Die Temperaturen liegen aktuell zwischen 17 und 8 Grad. Heute wird's insgesamt richtig sommerlich. Meist trocken, im Norden später mehr Wolken und am Nachmittag in den östlichen Bergen vereinzelt.

0: Dieser Kameraausfall war ein Glücksfall. Mola Adebisi über Janet Jackson. That's the way love goes.
1: Ich habe sie getroffen, ein Interview mit ihr gehabt und dann ist die Kamera ausgefallen. Hatte ich so eine Dreiviertelstunde einfach so mit Janet Jackson Zeit mit ihr zu quatschen. Und das war für mich als riesengroßer Janet Jackson-Fan ein riesen Erlebnis. Und da hieß es, ja, es dürfen keine Fragen über die Familie gestellt werden. Und alle waren ganz hektisch und ich sagte, ja, kein Thema. Ich habe sie nur gefragt, wie feiert sie denn Weihnachten und mit wem? Da hat sie natürlich von sich erzählt, ja, sie feiert halt Weihnachten alleine, ohne ihre Brüder. Dann wusste ich natürlich, okay, dass sie nicht mit ihren Brüdern feiert. Und wie war der Videodreh zum teuersten Video aller Zeiten, Scream? Sagte er, sie hat immer morgens gedreht und Michael immer abends gedreht. Also haben die sich auch beim Videodreh so gut wie gar nicht gesehen.

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1: Im Studio Fabian Hoffmann. Der FC Bayern hat das Double perfekt gemacht. Im DFB-Pokalfinale setzten sich die Münchner mit 3:0 gegen Titelverteidiger VfB Stuttgart durch. Alle Bayern-Tore erzielte Harry Kane. Nach dem souveränen Meistertitel ist es die Krönung für eine dominante Saison des FCB und der erste Pokalerfolg seit 2020. In der Nähe des Weißen Hauses in Washington sind mehrere Schüsse gefallen. Ein Mann hat offenbar auf Beamte des Secret Service geschossen. Er wurde von den Sicherheitsbehörden erschossen, berichten US-Medien. Auch ein Passant wurde bei dem Schusswechsel getroffen und verletzt. Was hinter dem Vorfall steckt, ist aktuell noch unklar. Die USA und der Iran machen offenbar Fortschritte bei den Verhandlungen über ein Ende der Kämpfe. Das sagte US-Präsident Trump in einem Interview mit CBS. Gleichzeitig drohte er aber auch mit erneuten Angriffen. Der Iran arbeitet aktuell an einem eigenen Plan für ein Ende der Kämpfe. Trotz eines deutlichen Sieges im vorletzten Gruppenspiel droht dem deutschen Eishockeyteam bei der WM das Vorrunden aus. Gegen Österreich gab es ein 6:2. Nun braucht das DEB-Team auch in der letzten Vorrundenpartie gegen Großbritannien einen Sieg und muss auf Patzer der Konkurrenz hoffen, um noch das Viertelfinale zu erreichen.
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2: Gerade ist es vielerorts klar oder nur leicht wolkig. Ganz im Norden hängen mehr Wolken und da kann auch mal ein einzelner Schauer dabei sein. Sonst bleibt's trocken. Die Temperaturen liegen aktuell zwischen 17 und 8 Grad. Heute wird's insgesamt richtig sommerlich. Meist trocken, im Norden später mehr Wolken und am Nachmittag in den östlichen Bergen vereinzelt ein Schauer oder Gewitter. Dazu 20 bis 34 Grad.

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1: Dolls gibt es schon seit 1986. Doch sie müssen 12 Jahre und 6 Alben lang warten, bis endlich der ganz große Wurf kam. Die Hitsingle Iris verkauft sich 1998, also 12 Jahre später, über 4 Millionen Mal und wird für 3 Grammys nominiert. Inzwischen wird der Song auch gern bei Hochzeiten gespielt.
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0: 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Im Studio Fabian Hoffmann. Nach 6 Jahren hat der FC Bayern mal wieder den DFB-Pokal gewonnen. Im Finale von Berlin setzten sich die Münchner mit 3:0 gegen Titelverteidiger Stuttgart durch. Der überragende Bayern-Stürmer Harry Kane erzielte einen Hattrick. Der FCB hat mit dem Sieg das Double aus Meisterschaft und Pokal perfekt gemacht. Großalarm in der US-Hauptstadt Washington. Nahe des Weißen Hauses hat es eine Schießerei gegeben. Augenzeugen sprachen von etwa 20 oder gar Dutzenden Schüssen. Ein Mann hatte laut Secret Service das Feuer auf die Sicherheitsbeamten eröffnet. Sie erwiderten das Feuer und erschossen ihn demnach, so US-Medien. Für ein Ende des Krieges der USA gegen den Iran nähern sich beide Seiten offenbar an. Laut US-Präsident Trump ist eine Einigung weitgehend ausgehandelt. Bestandteil ist demnach auch, dass die Straße von Hormuz wieder geöffnet wird. Der Iran will aber wohl die Kontrolle über die wichtige Meeresenge behalten. Die globalen Krisen und die schwache Wirtschaft machen sich auch bei der Urlaubsplanung der Deutschen bemerkbar. 2/3 wollen laut einer Allianz-Umfrage in diesem Sommer zwar verreisen, viele halten den Urlaub aber etwas kürzer als sonst oder steuern günstigere Ziele an.
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2: Gerade ist es vielerorts klar oder nur leicht wolkig. Ganz im Norden hängen mehr Wolken und da kann auch mal ein einzelner Schauer dabei sein. Sonst bleibt's trocken. Die Temperaturen liegen aktuell zwischen 17 und 8 Grad. Heute wird's insgesamt richtig sommerlich. Meist trocken, im Norden später mehr Wolken und am Nachmittag in den östlichen Bergen vereinzelt ein Schauer oder Gewitter.

0: 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Alex Christensen über Luna bei Lando.
1: Luna war auch in den 90ern und ich war damals DJ zusammen mit DJ Sammy, der mit der Sängerin von Luna liiert war. Und die hatten angefangen, eben dieses Projekt zu gründen, Luna, und hatten mit Marie irgendwie so allerlei Sachen gesungen. Und sie hat bei Sammy dann ein paar Features gemacht auf seinen Songs. Und irgendwann meinte Sammy so, jetzt ist vorbei. Wir haben einen Song entdeckt, eine Coverversion, die machen wir jetzt. Der basiert auf so brasilianischen Trommeln, der ist großartig. Und er hatte mir diesen Song in seiner damaligen Wohnung vorgespielt und hat mich angelächelt gesagt, Alex, das wird eine Nummer 1 in Deutschland. Und er hat recht behalten. Wurde eine große Nummer 1 und Luna ist damit heute noch immer erfolgreich unterwegs. 90s, 90s.

dabei? Ultranate. Free. 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
1: Im Studio Fabian Hoffmann. Der FC Bayern hat das Double perfekt gemacht. Im DFB-Pokalfinale setzten sich die Münchner mit 3:0 gegen Titelverteidiger VfB Stuttgart durch. Alle Bayern-Tore erzielte Harry Kane. Nach dem souveränen Meistertitel ist es die Krönung für eine dominante Saison des FCB und der erste Pokalerfolg seit 2020. In der Nähe des Weißen Hauses in Washington sind mehrere Schüsse gefallen. Ein Mann hat offenbar auf Beamte des Secret Service geschossen. Er wurde von den Sicherheitsbehörden erschossen, berichten US-Medien. Auch ein Passant wurde bei dem Schusswechsel getroffen und verletzt. Was hinter dem Vorfall steckt, ist aktuell noch unklar. Für ein Ende des Krieges der USA gegen den Iran nähern sich beide Seiten offenbar an. Laut US-Präsident Trump ist eine Einigung weitgehend ausgehandelt. Bestandteil ist demnach auch, dass die Straße von Hormuz wieder geöffnet wird. Der Iran will aber wohl die Kontrolle über die wichtige Meeresenge behalten. Trotz eines deutlichen Sieges im vorletzten Gruppenspiel droht dem deutschen Eishockeyteam bei der WM das Vorrunden aus. Gegen Österreich gab es ein 6:2. Nun braucht das DEB-Team auch in der letzten Vorrundenpartie gegen Großbritannien einen Sieg und muss auf Patzer der Konkurrenz hoffen, um noch das Viertelfinale zu erreichen.
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2: Wolkig startet der Morgen, vor allem Richtung Norden ziehen dichtere Wolken durch, meist bleibt's aber trocken. Im Laufe des Tages wird's insgesamt richtig warm bis heiß, im Süden und Südwesten am freundlichsten und in den östlichen Bergen kann am Nachmittag oder Abend vereinzelt mal ein Schauer oder ein Gewitter runterkommen, maximal 20 bis 34 Grad. Morgen dann viel Sonne und trocken, dazu bis 34 Grad.

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1: Geschichte hinter All That She Wants geht auf eine persönliche Erfahrung von Gründungsmitglied Jonas Berggren zurück. Während seines Studiums lernte er eine Frau kennen, die immer unzufrieden ist und nur kurze Beziehungen führt. Der Song sollte eigentlich zuerst Mr. Ace heißen, später wird daraus All That She Wants.
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1: Im Studio Mia Hin. Der FC Bayern hat das Double perfekt gemacht. Im DFB-Pokalfinale setzten sich die Münchner mit 3:0 gegen Titelverteidiger VfB Stuttgart durch. Alle Bayern-Tore erzielte Harry Kane. Nach dem souveränen Meistertitel ist es die Krönung für eine starke Saison des FCB und der erste Pokalerfolg seit 2020. In der Nähe des Weißen Hauses in Washington sind mehrere Schüsse gefallen. Ein Mann hat offenbar auf Beamte des Secret Service geschossen. Er wurde von den Sicherheitsbehörden erschossen, berichten US-Medien. Auch ein Passant wurde bei dem Schusswechsel getroffen und verletzt. Russland hat die Ukraine erneut massiv angegriffen. In Kiew gab es heftige Explosionen. Laut Bürgermeister Klitschko wurde auch eine Schule getroffen. Vor dem Angriff hatte Präsident Zelensky vor einem russischen Großangriff gewarnt, als Vergeltung für eine Drohnenattacke der Ukraine. Trotz eines deutlichen Siegs im vorletzten Gruppenspiel droht dem deutschen Eishockey-Team bei der WM das Vorrunden aus. Gegen Österreich gab es gestern ein 6:2. Nun braucht das DEB-Team auch in der letzten Vorrundenpartie gegen Großbritannien einen Sieg und muss auf Patzer der Konkurrenz hoffen, um noch das Viertelfinale zu erreichen.
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2: Wolkig startet der Morgen. Vor allem Richtung Norden ziehen dichtere Wolken durch. Meist bleibt's aber trocken. Im Laufe des Tages wird's insgesamt richtig warm bis heiß. Im Süden und Südwesten am freundlichsten. Und in den östlichen Bergen kann am Nachmittag oder Abend vereinzelt mal ein Schauer oder ein Gewitter runterkommen. Maximal 20 bis 34 Grad. Morgen dann viel Sonne und trocken. Dazu bis 34 Grad.
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5: 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Sonntagmorgen um 6:15 hier bei 90s. Ich bin Lena und die nächsten 3 Stunden hier für euch im Studio. Und nach mir, da könnt ihr euch noch auf einen richtig coolen Sonntag freuen, denn heute ist ja unser Soundfestival hier am Start. Da bekommt ihr den ganzen Tag, jede Stunde ein anderes Genre. Also auf jeden Fall dranbleiben. Wir machen hier jetzt aber erstmal weiter mit Roxette und Joyride.

0: Kürze liegt die Würze. MC Fetti über die Fantastischen Vier. MFG.
1: MFG mit freundlichen Grüßen.
2: Also ich war ja und bin immer noch sehr großer Fantastischen Vier-Fan. Und als dann MFG kam, da haben die ja nochmal ein bisschen ihre ganzen alten Songs, sag ich mal, mit einem neuen Style übersprungen. So. Und MFG war dann nochmal so ein bisschen neue Power. Ja, es war sehr kreativ und ich stehe auch ein bisschen auf diese Abkürzungen. Und diese Abkürzungen haben mich auch durchs Graffiti ein bisschen geprägt. Ne? Dann hat man drei Buchstaben oder vier Buchstaben und auch der Name von einem ist ja auch ein bisschen abgewandelt, dann den man malt. Und Abkürzungen sind immer am Start.

0: Beantwortet uns natürlich mit einem Beatbox, Bürgerlast Dietrich.
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Der gute Robbie Williams mit Millennium hier bei 90s 90s. Und wir fragen uns jetzt mal ganz deutlich, was eigentlich diese Woche in den 90s so los war. Und das

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1: Immer wieder cool, das Ganze so zu hören. Wenn ihr das mal live erleben möchtet, dann solltet ihr samstags morgens auf jeden Fall einschalten. Da gibt's nämlich BLD Weekend für euch. Wir machen hier jetzt weiter mit Sin with Sebastian und Shut Up.
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Punk und neu dabei, Jennifer Lopez, If You Had My Love. 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
1: Heute starten wir wieder mit einem Geburtstag, den jemand gefeiert hätte, nämlich Dwight Myers. Den kennt ihr als Heavy D. Er wird am 24. Mai 1967 auf Jamaika geboren und ist uns am besten in Erinnerung mit diesem Track hier. Now That We Found Love hat er 1991 einen internationalen Charterfolg. Der Frontmann von Heavy D and the Boys stirbt am 8. November 2011 mit gerade mal 44 Jahren in Los Angeles. Kurz vorher hatte er noch einen Song mit Ziggy Marley aufgenommen. Und noch einmal Girl Group und Boy Group. Heute im Jahr 1997 gehen die Spice Girls an die Spitze der US-Albumcharts mit Spice. Nach den Supremes und den Go-Go's die erste englische Girl Group, der das gelingt. Und am gleichen Tag erobern diese Boys hier die Nummer 1 in den Billboard Single Charts. Die Hanson-Brüder gehen mit Bop an die Spitzenposition in den USA, in einem von unglaublichen 27 Ländern weltweit. 90s, 90s.
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Fatman John mit Scatman hier bei 90s 90s und wir springen jetzt mal rüber zu einem meiner absoluten Lieblingsgenres aus den 90s, was ihr vielleicht schon wisst, wenn ihr nicht zum ersten Mal hier einschaltet. Britpop ist einer meiner absoluten Faves. Ich liebe Oasis, ich liebe Blur und genau da hören wir jetzt mal rein. Und wenn ihr nämlich auch, wie ich, noch mehr davon braucht, klickt ihr euch rein auf 90s90s.de oder in unsere kostenlose 90s 90s App. Da gibt es ein eigenes Britpop Radio für euch, 24/7. Genau diesen Sound. Wir stimmen uns jetzt ein mit Cornish

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1: Im Studio Mia Hin. Nach 6 Jahren hat der FC Bayern wieder den DFB-Pokal gewonnen. Im Finale von Berlin setzten sich die Münchner mit 3:0 gegen Titelverteidiger Stuttgart durch. Der überragende Bayern-Stürmer Harry Kane erzielte einen Hattrick. Der FCB hat mit dem Sieg das Double aus Meisterschaft und Pokal perfekt gemacht. Großalarm in der US-Hauptstadt Washington. Nahe des Weißen Hauses hat es eine Schießerei gegeben. Augenzeugen sprachen von etwa 20 oder gar Dutzenden Schüssen. Ein Mann hatte laut Secret Service das Feuer auf die Sicherheitsbeamten eröffnet. Laut US-Medien wurde der Mann erschossen. Für ein Ende des Kriegs der USA gegen den Iran nähern sich beide Seiten offenbar an. Eine Einigung sei weitgehend ausgehandelt, sagte US-Präsident Trump. Unter anderem soll die Straße von Hormuz wieder geöffnet werden. Der Iran will aber wohl die Kontrolle über die wichtige Meeresenge behalten. Trotz eines deutlichen Siegs im vorletzten Gruppenspiel droht dem deutschen Eishockey-Team bei der WM das Vorrunden aus. Gegen Österreich gab es gestern ein 6:2. Nun braucht das DEB-Team auch in der letzten Vorrundenpartie gegen Großbritannien einen Sieg und muss auf Patzer der Konkurrenz hoffen, um noch das Viertelfinale zu erreichen.
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2: Sonnig geht's heute schon mal los, vor allem Richtung Süden. Weiter oben im Osten können am Nachmittag aber auch mal ein Schauer oder ein kurzes Gewitter dabei sein. Sonst gibt's neben Sonne auch viele Wolken, gerade im Norden. Dazu wird's teils richtig heiß, mit Höchstwerten von 20 bis 34 Grad. Morgen dann viel Sonne und trocken, maximal bis 34 Grad.
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5: 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Es ist kurz nach 7 hier am Sonntagmorgen bei 90s. Ich bin Lena und wir machen jetzt einen kleinen Zeitsprung zurück ins Jahr 1992. Ich könnte mal darüber nachdenken, was damals eigentlich alles so los war. Mit der passenden Musik natürlich. Das gibt's jetzt, W und Please Don't Go.

0: 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Children. Robert Miles.
1: Children will Robert Miles nicht nur Musik machen, sondern Leben retten. In den 90ern verunglückten nach Raves in Italien viele Clubgänger im Auto, weil sie durch Tanzen und Drogenkonsum zu aufgekratzt sind. Children soll als ruhiger Rauschmeißer-Song für Entspannung sorgen. Die Idee geht auf und der Track landet in 12 Ländern auf Platz 1 und ist alles andere als ein Rauschmeißer-Song. 90s.

When I Come Around hier bei 90s. Und ich habe eine schlechte Nachricht für alle Eurodance-Fans, für alle, die in den 90ern noch so die leicht verrückten Bands mochten. Denn Aqua, ihr wisst schon, die mit Barbie Girl, die hören auf. Nach rund 30 Jahren sagen sie, sie wollen als Liveband aufhören. Und das sogar so kurz, bevor das berühmte Aquarium-Album 30 Jahre alt wird. Das wäre nämlich nächstes Jahr der Fall. Und jetzt sind sich Fans unsicher, oh, wird da was kommen, wird da nichts kommen? Das wissen wir noch nicht. Was wir aber zur Auflösung von Aqua wissen, das lest ihr auf 90s90s.de. Da findet ihr auch alle weiteren Infos, was sie selber zur Trennung gesagt haben. Wir machen jetzt weiter mit Sophie B. Hawkins und Right Beside You.

Ihr habt gerade TLC gehört und die waren natürlich total prägend für die 90s, besonders in ihrem Genre. Und Lisa Left Eye Lopez, die ist ja leider viel zu früh gestorben. Und wir haben uns bei Pop Crimes mal mit ihrem Leben und ihrem Tod auseinandergesetzt. Unter anderem auch die dramatische Beziehung zu Andre Reason in Augenschein genommen, die sie ja dann im Endeffekt zu einer Kriminellen gemacht hat. Wie das Ganze ausgegangen ist, das hört ihr in der Folge TLC und die tödliche Suche nach sich selbst auf 90s90s.de und in der 90s90s App. Und wir machen hier jetzt weiter mit Robbie Williams und No Regrets.

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Everything But the Girl und Messing hier bei 90s 90s. So, und wir machen jetzt mal richtig Party, denn es geht in unser Love Parade Radio. Findet ihr auf 90s90s.de und natürlich auch in unserer 90s 90s App. Da bekommt ihr 24/7 den perfekten Sound für eure eigene Love Parade Party zum Beispiel. Unter anderem ist natürlich auch dieser Song mit drin, der darf nämlich nicht fehlen. Roller Girl und Dear Jessie.

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1: Im Studio Mia Hin. Der FC Bayern hat das Double perfekt gemacht. Im DFB-Pokalfinale setzten sich die Münchner mit 3:0 gegen Titelverteidiger VfB Stuttgart durch. Alle Bayern-Tore erzielte Harry Kane. Nach dem souveränen Meistertitel ist es die Krönung für eine starke Saison des FCB und der erste Pokalerfolg seit 2020. In der Nähe des Weißen Hauses in Washington sind mehrere Schüsse gefallen. Ein Mann hat offenbar auf Beamte des Secret Service geschossen. Er wurde von den Sicherheitsbehörden erschossen, berichten US-Medien. Auch ein Passant wurde bei dem Schusswechsel getroffen und verletzt. Russland hat die Ukraine erneut massiv angegriffen. In Kiew gab es heftige Explosionen. Laut Bürgermeister Klitschko wurde auch eine Schule getroffen. Vor dem Angriff hatte Präsident Zelensky vor einem russischen Großangriff gewarnt, als Vergeltung für eine Drohnenattacke der Ukraine. Trotz eines deutlichen Siegs im vorletzten Gruppenspiel droht dem deutschen Eishockey-Team bei der WM das Vorrunden aus. Gegen Österreich gab es gestern ein 6:2. Nun braucht das DEB-Team auch in der letzten Vorrundenpartie gegen Großbritannien einen Sieg und muss auf Patzer der Konkurrenz hoffen, um noch das Viertelfinale zu erreichen.
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2: Sonnig geht's heute schon mal los, vor allem Richtung Süden. Weiter oben im Osten können am Nachmittag aber auch mal ein Schauer oder ein kurzes Gewitter dabei sein. Sonst gibt's neben Sonne auch viele Wolken, gerade im Norden. Dazu wird's teils richtig heiß, mit Höchstwerten von 20 bis 34 Grad. Morgen dann viel Sonne und trocken, maximal bis 34 Grad.
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5: Und schon ist es kurz nach 8 hier am Sonntagmorgen bei 90s. Ich bin Lena, noch eine gute Stunde hier für euch im Studio. Und ich habe gleich Musik am Start. Von den Backstreet Boys mit Quit Playing Games with My Heart oder auch Michael Jackson mit Blood on the Dance Floor. Aber wir machen jetzt erstmal weiter mit den Sultans und Can't Take My Hands Off You.

0: Erfolgsgeheimnis? Einfach richtig gute Songs. Mus-T über die Backstreet Boys. Quit playing games with my heart. Quit playing games with my
1: heart. So eine schmuse Dance-Groovy-Ballade. Gerade bei zusammengecasteten Bands ist es ja immer so ein Problem, dass man sagt, auch irgendwann sind die weg vom Fenster. Und Backstreet Boys haben es durch die Songqualität, weil die immer geile Songs hatten, haben sie diesen langen Erfolg geschafft. 90s.

Conductor ist mit Two Princes hier bei 90s 90s. Ein Song, den ich übrigens gerne öfter hier im Radio hören würde. Und ihr habt bestimmt auch Songs, die ihr viel zu selten hier hört, die ihr gerne öfter hören möchtet. Dann klickt ihr euch dafür rein auf 90s90s.de oder in unsere kostenlose 90s 90s App auf unsere Countdown-Seite. Da findet ihr nämlich viele coole 90s Songs. Ihr votet für eure Lieblinge und die hört ihr dann immer sonntags hier kurz nach mir um 9 Uhr morgens mit Sebi im Countdown. Ihr müsst gar nichts machen, einfach dranbleiben und natürlich mitvoten. Und wir machen jetzt weiter mit Blackbox und Ride on Time.

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1: Heute starten wir wieder mit einem Geburtstag, den jemand gefeiert hätte, nämlich Dwight Myers, den kennt ihr als Heavy D. Er wird am 24. Mai 1967 auf Jamaika geboren und ist uns am besten in Erinnerung mit diesem Track hier. Mit Now That We Found Love hat er 1991 einen internationalen Charterfolg. Der Frontmann von Heavy D and the Boys stirbt am 8. November 2011 mit gerade mal 44 Jahren in Los Angeles. Kurz vorher hatte er noch einen Song mit Ziggy Marley aufgenommen. Und noch einmal Girl Group und Boy Group. Heute im Jahr 1997 gehen die Spice Girls an die Spitze der US-Albumcharts mit Spice. Nach den Supremes und den Go-Go's die erste englische Girl Group, der das gelingt. Und am gleichen Tag erobern diese Boys hier die Nummer 1 in den Billboard Single Charts. Die Hanson-Brüder gehen mit Bop an die Spitzenposition in den USA, in einem von unglaublichen 27 Ländern weltweit. 90s, 90s.
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80s, 90s hier mit den Red Hot Chili Peppers und Under the Bridge. Und wir steppen jetzt mal rüber in ein anderes Genre, nämlich zu Soul und R&B. Da haben wir natürlich auch ein eigenes Radio für euch am Start. Das findet ihr auf 90s90s.de und in unserer kostenlosen 90s 90s App. Und da bekommt ihr eben 24/7 genau diesen Sound zu hören, bestehend aus Jade, Mariah Carey, En Vogue und natürlich auch die, die ich jetzt für euch habe, Destiny's Child featuring Wyclef Jean mit No.

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1: Im Studio Mia Hin. Nach 6 Jahren hat der FC Bayern wieder den DFB-Pokal gewonnen. Im Finale von Berlin setzten sich die Münchner mit 3:0 gegen Titelverteidiger Stuttgart durch. Der überragende Bayern-Stürmer Harry Kane erzielte einen Hattrick. Der FCB hat mit dem Sieg das Double aus Meisterschaft und Pokal perfekt gemacht. Großalarm in der US-Hauptstadt Washington. Nahe des Weißen Hauses hat es eine Schießerei gegeben. Augenzeugen sprachen von etwa 20 oder gar Dutzenden Schüssen. Ein Mann hatte laut Secret Service das Feuer auf die Sicherheitsbeamten eröffnet. Laut US-Medien wurde der Mann erschossen. Für ein Ende des Kriegs der USA gegen den Iran nähern sich beide Seiten offenbar an. Eine Einigung sei weitgehend ausgehandelt, sagte US-Präsident Trump. Unter anderem soll die Straße von Hormuz wieder geöffnet werden. Der Iran will aber wohl die Kontrolle über die wichtige Meeresenge behalten. Trotz eines deutlichen Siegs im vorletzten Gruppenspiel droht dem deutschen Eishockey-Team bei der WM das Vorrunden aus. Gegen Österreich gab es gestern ein 6:2. Nun braucht das DEB-Team auch in der letzten Vorrundenpartie gegen Großbritannien einen Sieg und muss auf Patzer der Konkurrenz hoffen, um noch das Viertelfinale zu erreichen.
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2: Sonnig geht's heute weiter, dazu aber auch immer wieder mehr Wolken, vor allem im Norden und in der Mitte. Am Nachmittag und Abend kann es dann vereinzelt auch mal nass werden mit Schauern oder einem Gewitter, besonders in den östlichen Bergen. Insgesamt wird's warm bis heiß mit 20 bis 34 Grad. Morgen dann viel Sonne, trocken und maximal bis 34 Grad.
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2: 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Hi und herzlich willkommen am Pfingstwochenende zum Countdown der 40 beliebtesten 90er. Ja, wir stecken mitten im Sound Festival 2026, nehmen uns jetzt aber erstmal wieder knappe 3 Stunden Zeit, um das zu spielen, was ihr hier in den letzten Tagen in der Sender-App und auf der Homepage von 90s so angeklickt habt. Ich bin Sebastian, begleite euch auf dem Weg in Richtung Pfingst Number One. Und hier zur Orientierung erstmal kurz der Blick zurück auf die Top 3 vom letzten Wochenende. Auf der 3 hatten wir Edwin Collins, A Girl Like You. Die 2 kam von MC Light, Cold Rock a Party. Ja, und ihren 80. Geburtstag, man darf es im Fall von Cher, glaube ich, sagen, hat sie auf der Nummer 1 Position hier beim Real 90s Radio verbracht, die liebe Cher, nämlich, das ist der Titelverteidiger-Song Believe. Okay, wird sie weiterhin ganz oben thronen rund um ihren Ehrentag? Das habt ihr entschieden in den vergangenen Tagen. Wir starten wie immer ganz unten im Countdown auf der Schlussposition der 40 und es geht los mit den Spice Girls. Spice up your life. Damit willkommen zum Countdown.
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Das gemeinsame Werk von Tupac und Dr. Dre, da haben sich ganz große Hip-Hop-90s-Ikonen getroffen. California Love war das gerade ein bisschen runtergerutscht hier im 90s-90s-Countdown. Von der 36 am letzten Wochenende auf die 39, minus drei Positionen. Und wir haben unseren Weg in Richtung Pfingst Number One gerade begonnen. Ihr habt entschieden über die Sender-App oder auf der Homepage 90s90s.de, was hier gespielt werden soll, in welcher Reihenfolge. Sebastian hier mit dem ersten Neueinstieg, 38, Everybody's Free, Rosella. 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

Justified and Ancient, KLF, im 90s Countdown, in dieser Woche auf der 37 gelandet. Das ist die wöchentliche Chartshow, auch am Pfingstwochenende. Aber natürlich geht das Soundfestival noch bis zum Pfingstmontagabend weiter. Da werden wir euch jede Stunde einen ganz speziellen Style aus der 90er Musikwelt präsentieren. Der Eurodance ist zum Beispiel mit dabei, mit Rob Green zusammen mit DJ Bobo. Oder auch Blümchen und Rob im Dancefieber. Da gibt es dann immer unsere Dance-Radio-Stunden. Den genauen Schedule könnt ihr euch natürlich weiterhin angucken auf 90s90s.de. Ja, und apropos Dance, wir dancen hier erstmal weiter in Richtung Chartspitze mit Armand van Helden. Einen Platz hoch auf die 36 in dieser Woche. Hier ist

0: Moby im 90s Countdown mit einem Song, könnte ich mir vorstellen, dass er den auch im Sommer zum Beispiel beim Konzert in Stuttgart am 12. Juli spielen wird. Why Does My Heart Feel So Bad? Und ihr hört den Countdown 90s ist hier.
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0: Jetzt der Sound von Natalie Imbruglia. Hier ist sie auf der 34, Torn.

Dr. Alban, dancen wir hier weiter in Richtung Chartspitze. Ich hoffe, ihr habt ein entspanntes, langes Pfingstwochenende mit den 90ern. Sebastian hier mit der Chartshow. In den kommenden noch etwa 2,5 Stunden werden wir erfahren, was ist denn die Pfingst Number One? Wofür habt ihr euch in der Sender-App und auf der Homepage in den vergangenen Tagen entschieden? Und das Soundfestival mit der ganz speziellen Musik Stunde für Stunde in anderen Style geht natürlich auch noch bis zum Pfingstmontagabend weiter. So, das war also Dr. Alban, die 33 und die 32, der Rocksound von Him.

Das ist der Sound von Ace of Base, Don't Turn Around, in dieser Woche hier im 90s Countdown Pfingsten auf der 31 gelandet. Drei Plätzchen runter, letztes Mal war der Track noch von euch auf die 28 gewählt. So, ich hoffe, ihr habt weiterhin ein entspanntes, langes Wochenende. Ganz egal, wo ihr es verbringt und wie ihr es verbringt, wir servieren euch die coolen 90er, in dem Fall komplett die, für die ihr euch in Web und App entschieden habt. Hier kommen die New Radicals, Platz

Ein weiterer Neueinstieg an diesem Wochenende hier bei 90s 90s im Countdown. Die Rückkehr von Eminem auf Platz 29, von euch wieder reingewählt. My Name Is. So, damit geht's gleich in die nächste Stunde. Zwei Stunden noch hier am Sound Festival Weekend mit eurer Top 40. Und das Sound Festival mit jeder Stunde einem anderen Style aus der 90er Welt geht noch bis zum Pfingstmontagabend. Die 28, Jamiroquai, Cosmic Girl und gleich danach Gigi.

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1: Im Studio Mia Hin. Der FC Bayern hat das Double perfekt gemacht. Im DFB-Pokalfinale setzten sich die Münchner mit 3:0 gegen Titelverteidiger VfB Stuttgart durch. Alle Bayern-Tore erzielte Harry Kane. Nach dem souveränen Meistertitel ist es die Krönung für eine starke Saison des FCB und der erste Pokalerfolg seit 2020. US-Präsident Trump hat sich nach den Schüssen vor dem Weißen Haus geäußert. Den Angreifer nennt er einen Mann mit gewalttätiger Vergangenheit. Laut US-Medien ist der Schütze 21, kommt aus Maryland und hatte psychische Probleme. Er wurde beim Schusswechsel mit den Sicherheitskräften getötet. Im Kongo sind mittlerweile mehr als 200 Menschen an Ebola gestorben. Es gibt knapp 900 Verdachtsfälle. Die Weltgesundheitsorganisation rechnet sogar mit deutlich mehr, weil der Ausbruch lange unbemerkt blieb. Für Europa besteht demnach nur ein sehr geringes Risiko einer Ausbreitung. Die globalen Krisen und die schwache Wirtschaft machen sich auch bei der Urlaubsplanung der Deutschen bemerkbar. 2/3 wollen laut einer Allianz-Umfrage in diesem Sommer zwar verreisen, aber kürzer und preiswerter als normalerweise.
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2: Sonnig geht's heute weiter, dazu aber auch immer wieder mehr Wolken, vor allem im Norden und in der Mitte. Am Nachmittag und Abend kann's dann vereinzelt auch mal nass werden mit Schauern oder einem Gewitter, besonders in den östlichen Bergen. Insgesamt wird's

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1: 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Damit weiter auf dem Weg in Richtung Chartspitze. 26 Songs noch bis zu unserer Pfingst-Number-One, für die ihr euch entschieden habt über unsere Plattform. Letzte Woche war das zum Geburtstag das Geburtstagsgeschenk für Cher, nämlich die Nummer 1 Believe. Ja, und auch das Sound Festival 2026 geht natürlich noch bis Pfingstmontagabend weiter. Wir haben ja sozusagen im Radio die Festivalsaison wieder eröffnet und mit unseren Stars zusammen, mit Blümchen beispielsweise oder DJ Bobo und natürlich allen Moderatorinnen und Moderatoren von 90s 90s tauchen wir auch weiterhin in einen speziellen Musikstyle der 90er Stunde für Stunde mit euch gemeinsam ab. So, jetzt aber erstmal Platz 26, damit starten wir die nächste Stunde hier und zwar mit Chicane. Das ist Dance Sound aus den späten 90ern, Salt Water.
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0: Trisha McNeil im 90s Countdown. In dieser Woche ein Plätzchen runtergerutscht auf die 25 am Pfingstwochenende. Ain't that just the way? Hier ist Sebastian mit euch auf dem Weg in Richtung Chartspitze. Wir nähern uns so langsam der Top 20. Jetzt mit dem nächsten Neueinstieg.
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0: Ja, 5 neue Songs haben es wieder auf die Liste geschafft und die Foo Fighters zählen dazu. Hier ist Avalon 24.

90er am Pfingstwochenende. Ihr hört den 90s, 90s Countdown mit Sebastian. Und das war gerade der groovige Sound hier von Color Me Bad in dieser Woche auf der 23. I Wanna Sex You Up. Ihr entscheidet, was hier gespielt wird und in welcher Reihenfolge. Gleich nach der heutigen Show könnt ihr natürlich fürs nächste Wochenende wieder in der Sender-App anklicken, eure Favoriten oder auf 90s90s.de. So, ein Song, der schon eine ganze Weile hier in der Top 40 rangiert, kann sich sogar wieder einen Platz nach vorne schieben. Von der 23 ein Plätzchen hoch, also auf die 22. Hier ist Gabrielle und Dreams.

0: Sound von Santana mit Rob Thomas in dieser Woche Platz 21. Smooth war das gerade.
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0: Halbzeit und das bedeutet bei uns, wir blicken immer in einen speziellen Chartjahrgang der 90er. Da gucke ich jetzt mal nach 1998. Was ist denn so in der dritten Maiwoche 98 weit oben in den offiziellen deutschen Charts gewesen? Um genau zu sein, Platz 2 war das exakt in dieser Woche, in diesem Jahrgang. Musik von einer Legende, Falco nämlich. Ja, und das Tragische, natürlich dieser Song. Einige Wochen nach seinem Tod im Februar ist er erst ganz weit oben in die Charts geschossen. Das hat er leider nicht mehr miterlebt. Die Tragik von Falco. Out of the Dark. 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

sind wir in den ganz frühen 90er Charts, nämlich im Chartjahrgang 1990 gerade gewesen. Auf der 20 in dieser Woche im 90s Countdown. Musik von Delight war das gerade. Groove is in the Heart mit einer deutlichen Verbesserung hoch von der 32. Ich bin Sebastian mit euch gemeinsam auf dem Weg in Richtung Pfingst Number One hier im Countdown. Und natürlich geht bis zum Pfingstmontagabend auch noch das Sound Festival hier bei uns weiter. Jede Stunde ein anderer 90er Style mit allen unseren Moderatoren und mit Stars. Jetzt aber erstmal Platz 19. Urban Cookie Collective. Hier ist Fields

Ja, nicht nur Cher, die ja die Titelverteidigerin ist hier in dieser Geburtstagswoche von ihr bei 90s 90s, hatte ein großartiges Chart-Comeback in den 90er Jahren. Nein, auch die Band, die wir gerade gehört haben, Debbie Harry mit Blondie, Platz 18 diese Woche, Maria. Nonstop weiter in Richtung Chartspitze, Sebastian mit der 17 jetzt hier. Hier kommt der Sound von Gala.

Das ist Coolio hier im 90s, 90s Countdown. Der höchste Neueinstieg in dieser Woche. Ein Song, ja, etwa zwei Jahre nach seiner Nummer 1, Gangsters Paradise, ist der 97 erschienen. Auch noch ein amtlicher Erfolg in den deutschen Charts gewesen. Ist nämlich bis auf die 3 gegangen damals. Von euch von 0 auf 16 also gewählt. Coolio und See You When You Get There. Im Countdown haben wir in dieser Stunde jetzt noch Zeit für den Sound von Ann Lee auf Platz 15. Da ist sie mit Two Times. Und gleich danach noch die 14, auch in dieser Stunde. Captain Hollywood und sein Project schießen nach vorne auf die 14. Impossible. Jetzt aber erstmal Ann Lee.

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1: Im Studio Mia Hin. Trotz des Iran-Konflikts sieht Innenminister Dobrindt keine konkrete Bedrohung für Fanfeste zur Fußball-WM. Die Lage sei abstrakt hoch, mehr aber nicht, sagte der CSU-Politiker den Funke-Zeitungen. Public Viewings gibt's ohnehin wenige. Viele Spiele laufen wegen der Zeitverschiebung erst spät nachts. Nach den Schüssen am Weißen Haus hat sich jetzt US-Präsident Trump geäußert. Er spricht von einem Angreifer mit gewalttätiger Vergangenheit. Es soll sich um einen 21-Jährigen mit psychischen Problemen handeln. Er hatte auf Sicherheitskräfte geschossen. Die erwiderten das Feuer. Der Mann wurde dabei getötet. Die Ukraine ist von Russland erneut massiv aus der Luft angegriffen worden. Es gibt mindestens 4 Tote. Heftige Explosionen und Brände wurden vor allem aus der Hauptstadt Kiew gemeldet. Bürgermeister Klitschko hat die Menschen aufgefordert, in den Schutzräumen zu bleiben. Die Reiselust der Deutschen ist weiter groß. Und das trotz der schlechten Wirtschaft und globaler Krisen. 2/3 der Deutschen wollen laut einer Allianz-Umfrage in diesem Sommer verreisen. Allerdings fällt das Reisebudget mit rund 1.400 Euro pro Kopf kleiner aus als sonst.
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2: Sonnig geht's in vielen Ecken durch, nur in der Mitte hängen auch mal mehr Wolken am Himmel. Nachmittags und bis zum Abend sind in den östlichen Bergen vereinzelt Schauer oder ein Gewitter drin. Dazu wird's ordentlich warm, mit Höchstwerten meist zwischen 20 und 34 Grad. Morgen dann viel Sonne und trocken, maximal bis 34 Grad.
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2: Weiter auf dem Weg in Richtung Chartspitze, die spannende Finalstunde der dieswöchigen Pfingst-Show hier mit der Top 40 und mit Sebastian im Studio. Jo, ihr habt zum Geburtstag Cher die Nummer 1 letzte Woche geschenkt, und zwar Believe. Mal gucken, ob sie ein paar Tage nach ihrem runden Jubiläum weiterhin ganz oben auf dem Thron rangiert und die meisten Stimmen für diesen Song wieder bei uns gelandet sind via App und Web. Okay, wir starten die Stunde mit der 13. Wir dancen jetzt los mit Daft Punk und Around the World von der 20.
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0: der 12 gelandet in dieser Woche? Olli und Flugzeuge im Bauch.
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0: Auch am Pfingstwochenende natürlich eure Top 40 Favoriten. Da steuern wir mit großen Schritten in Richtung Top 10. Und noch bis zum Pfingstmontagabend geht natürlich auch das Soundfestival weiter hier in diesem Jahrgang beim Real 90s Radio. Wir haben die Festivalsaison im Radio ja wieder gestartet mit euch gemeinsam. Alle Moderatorinnen und Moderatoren von 90s sind mit dabei, Stunde für Stunde mit einem anderen Style. Den genauen Schedule könnt ihr euch weiterhin angucken auf unserer Homepage natürlich. Und da sind auch einige Stars wieder mit dabei. Blümchen zum Beispiel, DJ Bobo an der Seite von Rob Green und viele mehr. So, das ist auch der Ort, an dem ihr dann für den nächstwöchigen Countdown wieder abstimmen könnt. Auf unserer Homepage oder natürlich über die Sender-App. Jetzt sind wir erstmal auf Platz 11. Und da gibt es keine Veränderung im Vergleich zur Vorwoche. Gleiche Position für Britney und Baby.

0: so ziemlich das Erfolgreichste, was in den Charts in den 90ern aus Schottland kam. Texas hier im Countdown. Diese Woche eröffnen sie mit Summer Sun die Top 10 mit Platz 10. Nonstop weiter, hier ist Sebastian.
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0: Jetzt werden wir wieder ein bisschen hausiger, ein bisschen danziger. Mitte der 90er in den Clubs erfolgreich Alex Party und Don't Give Me Your Life.

0: Eine ehemalige Nummer 1. Vor ein paar Wochen ist sie ganz vorne gewesen auf der Spitzenposition mit diesem Song Donna Lewis und I Love You Always Forever. Platz 8 diese Woche.
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0: Ja, und damit es noch spannender wird, auf dem Weg in Richtung Pfingst Nummer 1 nochmal kurz die Pause mit dem nächsten Flashback-Song. Da steuern wir ins Jahr 1997, also auf die Woche genau, vor 29 Jahren. Meine Güte, welcher Song ist da an der Chartspitze gewesen in der dritten Maiwoche? Das war Nana. Hier kommt der Flashback-Song in dieser Stunde. Nana mit Lonely.
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80s, 90s mit dem Pfingst-Countdown, eure Top 40 und das war gerade der Song auf der 7, Alané von Wes. Damit geht's jetzt auf die Zielgerade in Richtung Number One. Und dieser Song hier, der ist auch schon mal ganz vorne auf der 1 gewesen. Diese Woche ist es die 6 geworden für A Girl Like You. Hier ist Edwin Collins.

da hat sie sehr gekonnt Musik von der Kollegin Diana Ross mit reingewurstet, die liebe MC Light mit Upside Down Samples, Cold Rock a Party, 96 erschienen und in dieser Woche auf der 5 gelandet, hier im 90s Countdown am langen Pfingstwochenende. Ja, und eine Dame, die viele Schlagzeilen erzeugt in den letzten Tagen und Wochen, ist natürlich wie immer Madonna. Es geht einmal rund ums Album Confessions Part 2, das ja in wenigen Wochen erscheinen soll, aber natürlich auch um die Fußball-WM, die, sagen wir mal, ja, ein bisschen anders wahrscheinlich werden wird in diesem Jahr, als wir das so aus den letzten Jahrzehnten kennen. Es wird mehr Spiele geben und es wird eine Halbzeitshow im Finale geben mit Shakira, mit BTS und mit Madonna. Also da wird's richtig losgehen im Sommer auf der WM-Bühne. Schauen wir mal, was da passiert. Beautiful Stranger, Madonna, in dieser Woche hier bei uns auf Platz 4.

Warren G. und Adina Howard mit der angegroovten 90er-Version vom Tina Turner-Song What's Love Got To Do With It können sich wieder zwei Plätze nach vorne schieben hier im 90s Pfingst-Countdown von der 5 letztes Mal auf die 3. Und das bedeutet, ein einziger Song fehlt jetzt nur noch vor der Chartspitze an diesem Weekend. Und da kommt der Dance-Song von M-People wieder nach vorne, von der 4 auf die 2. Hier ist One.

0: geht zurück auf den Vizethron hier an diesem Filmwochenende bei 90s 90s von 4 auf 2, also wieder nach oben. M People und One Night in Heaven. Ja, und das bedeutet, wir sind jetzt an der Chartspitze angekommen. Welcher Song ist ganz oben auf dem Thron? Welchen habt ihr mehrheitlich gewählt in Web und App? Ja, und das ist eine Dame, die den Thron verteidigen kann rund um ihren Ehrentag. Vor wenigen Tagen hat sie ja ihren 80. gefeiert, die liebe Cher, und anlässlich dessen auch gesagt, vom Karriereende keine Spur, sie will weitermachen. Es ist von einer Fortsetzung von Mamma Mia die Rede. Im zweiten Teil ist sie ja auf der Leinwand gewesen und es soll auch nach ihrem letzten Album, das war ja vor 3 Jahren ein Weihnachtsalbum, ein weiteres geben, hat sie angekündigt. Also kein Ende in Sicht und wir sind froh darüber.
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0: Ja, sie kann auch die nächsten 7 Tage weiterhin von ganz oben auf die Top 40 gucken. Cher,

Geburtstagsgeschenk von euch hier bei 90s an Cher geht in eine weitere Woche. Sie verteidigt nämlich die Nummer 1 diesmal hier im Pfingst 90s Countdown mit dem Song Believe. Ihr könnt entscheiden, soll das so bleiben oder nicht? Das Ganze am bequemsten natürlich übers Handy. Wie immer einfach die Sender-App aufmachen und dort voten. Oder ihr macht das Ganze auf 90s90s.de. So, jetzt weiterhin viel Spaß am Pfingstwochenende mit dem Soundfestival. Ich bin Sebastian. Weiter kommt's.

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2: Im Studio Mia Hin. Innenminister Dobrindt gibt für die Fanfeste zur Fußball-WM Entwarnung. Trotz des Iran-Konflikts sehe er keine konkrete Bedrohung, sagte Dobrindt den Funke-Zeitungen. Die Behörden haben aber einzelne Personen und extremistische Gruppen im Blick. Public Viewings gibt's diesmal wegen der Zeitverschiebung ohnehin nur wenige. Im Kongo sind mittlerweile mehr als 200 Menschen an Ebola gestorben. Es gibt knapp 900 Verdachtsfälle. Die Weltgesundheitsorganisation rechnet sogar mit deutlich mehr, weil der Ausbruch lange unbemerkt blieb. Für Europa besteht demnach nur ein sehr geringes Risiko einer Ausbreitung. US-Präsident Trump hat sich nach den Schüssen vor dem Weißen Haus geäußert. Den Angreifer nennt er einen Mann mit gewalttätiger Vergangenheit. Laut US-Medien ist der Schütze 21, kommt aus Maryland und hatte psychische Probleme. Er wurde beim Schusswechsel mit den Sicherheitskräften getötet. Studierende sind sauer auf Unionsfraktionschef Spahn. Der CDU-Politiker will das BAföG erstmal nicht erhöhen. Und das, obwohl Union und SPD genau das im Koalitionsvertrag versprochen hatten. Das Deutsche Studierendenwerk spricht von einem Schlag ins Gesicht und Zukunftsblindheit.
1: Das ist das Wichtigste für den Moment. 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
3: Sonnig geht's in vielen Ecken durch. Nur in der Mitte hängen auch mal mehr Wolken am Himmel. Nachmittags und bis zum Abend sind in den östlichen Bergen vereinzelt Schauer oder ein Gewitter drin. Dazu wird's ordentlich warm, mit Höchstwerten meist zwischen 20 und 34 Grad. Morgen dann viel Sonne und trocken, maximal bis 34 Grad.
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angelangt und bei NSYNC. Und der Name, der kam übrigens deswegen angeblich, weil der letzte Buchstabe jedes Mitgliedes zusammen NSYNC ergeben hat. Und darauf kam, und das finde ich am geilsten, die Mutter von Justin Timberlake. Oh, soll uns recht sein, hier sind sie mit Tearing Up My Heart.

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1: Jede Stunde ein anderer Style der 90s, das ist unser Motto jetzt über Pfingsten. Ich bin Susanka und es ist mir eine große Ehre, dass ich die Boygroups präsentieren darf. Für mich die absolute Hallo-Königsdisziplin. Ich war mega Take-That-Fan und muss eingestehen, New Kids on the Block, die haben das Jahrzehnt eingeläutet als Boygroup, also waren quasi die ersten. Step by Step kriegen wir jetzt. Und danach die Backstreet Boys, die das Jahrzehnt quasi ausgeläutet haben. I Want It That Way aus dem Jahr 99. Danach
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0: Die Bad Boys der Boygroups. E17 bei uns.
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0: Jede Stunde ein anderer Style der 90s kriegt ihr über Pfingsten. Wir sind drin in der Boygroup-Stunde und ich weiß ja nicht, in welchem Team ihr wart. Bei mir war es ganz klar Take That. Tatsächlich ging das los mit 13. Also wirklich bis zum Schluss tapeziert von Ober- bis Unterkante im Kinderzimmer. Ist kein Witz. Die Ordner gewälzt und dann habe ich sie irgendwann mal, ich weiß nicht, irgendwann ganz spät in den 2000ern mal getroffen bei den MTV Video Music Awards. Da waren sie auf dem roten Teppich und ich war wirklich so klein mit Hut. Das war der großartigste Moment meines ganzen Lebens. Okay, ich habe noch 2 Kinder bekommen, aber ich verrenne mich hier in Geschichten, dabei wollen wir sie doch hören. Hier sind Take That und Lulu mit Relight My Fire aus dem Jahr 93.

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1: Im Studio Mia Hin. Trotz des Iran-Konflikts sieht Innenminister Dobrindt keine konkrete Bedrohung für Fanfeste zur Fußball-WM. Die Lage sei abstrakt hoch, mehr aber nicht, sagte der CSU-Politiker den Funke-Zeitungen. Public Viewings gibt's ohnehin wenige. Viele Spiele laufen wegen der Zeitverschiebung erst spät nachts. Nach den Schüssen am Weißen Haus hat sich jetzt US-Präsident Trump geäußert. Er spricht von einem Angreifer mit gewalttätiger Vergangenheit. Es soll sich um einen 21-Jährigen mit psychischen Problemen handeln. Er hatte auf Sicherheitskräfte geschossen. Die erwiderten das Feuer, der Mann wurde dabei getötet. Im Krieg zwischen den USA und dem Iran zeichnet sich eine Annäherung ab. Das Vermittlerland Pakistan geht von baldigen neuen Verhandlungen aus. US-Präsident Trump sagt, dass eine Einigung weitgehend ausgehandelt ist. Letzte Details müssten aber noch geklärt werden. Die Reiselust der Deutschen ist weiter groß. Und das trotz der schlechten Wirtschaft und globaler Krisen. Zwei Drittel der Deutschen wollen laut einer Allianz-Umfrage in diesem Sommer verreisen. Allerdings fällt das Reisebudget mit rund 1.400 Euro pro Kopf kleiner aus als sonst.
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2: Sonne satt gibt's heute Mittag vor allem im Süden und Südwesten. Sonst hängen auch mal viele Wolken am Himmel. Richtung Nachmittag und Abend kann's in den östlichen Bergen vereinzelt nass werden. Auch ein Gewitter ist drin. Die Höchstwerte liegen zwischen 20 und 34 Grad. Morgen dann meist sonnig und trocken, maximal bis 34 Grad.
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3: 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Yes, Pfingstsonntag. Hi zusammen, hier ist Rob Green. Schön, dass ihr dabei seid. Ich hoffe, dass ihr ein sehr schönes Wochenende bis jetzt habt mit uns, mit dem geilen Sound Festival von 90s Radio. Und jetzt sind wir wieder bei der Eurodance-Stunde angekommen und mit dabei ist DJ Bobo und es geht um Sweet Dreams.
4: Ich bin verliebt in Melanie Thornton gewesen und in ihre Stimme. Und ich hatte das Glück, mit Melanie 2 Tage, bevor sie verunglückt ist, ein Duett aufzunehmen. Es war ein wundervoller Moment im Studio. Wir waren zusammen in Berlin im Studio, haben den Song aufgenommen, waren im Kutschi-Essen danach. Und ich habe fast 15 Jahre lang den Song oder das Video, die Recordings zu dem Song nicht veröffentlicht. Und irgendwann dachte ich, das muss man veröffentlichen. Und immer wenn ich ihre Stimme höre, geht einfach die Sonne auf. Sie ist für mich die beste Sängerin und die schönste Stimmfarbe, die ich je gehört habe im Leben. Deshalb Melanie Thornton über alles.
3: Okay, hier ist Sweet Dreams.
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1: Yes, Rob Green an diesem Pfingstsonntag. Hi, zusammen mittendrin in der Eurodance-Stunde zusammen mit DJ Bobo. Und wir wollen selbstverständlich DJ Bobo spielen mit Prey aus dem Jahr 96. Und ja, René Baumann aus der Schweiz, so heißt er bürgerlich, ist auch Riesenfan von 90s 90s.
2: Ja, ich höre 90s 90s sehr, sehr gerne, denn mir geht es eigentlich auch so wie vielen Menschen, weil ich an diese Musik, mit der ich selbst aufgewachsen bin, einfach positive Emotionen verbinde. Und man nimmt halt das ein Leben lang mit. Ich hätte das nie geglaubt, dass es wirklich passiert, aber da kann ein Piano-Riff und irgendwie Faithless kommen und ich weiß, wo ich war, als ich das erste Mal gehört habe. Das ist verrückt und zum Glück geht es anderen Menschen ja auch so. Also man muss nicht immer mit dem neuesten Trend mitrennen. Da bin ich eigentlich ganz froh drüber.
1: Okay, hier ist der DJ Bobo in der Eurodance-Stunde mit mir, Rob Green, und Prey.
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1: Rob Green, Pfingstsonntag, hi zusammen. Was für ein geiles Wetter, ein geiles Wochenende. Schön, dass ihr dabei seid. Wir sind mittendrin in der Eurodance-Stunde mit mir und mit DJ Bobo. Und jetzt geht's um Rhythm is a Dancer.
2: Ja, das ist die Urmutter aller Eurodance-Songs für mich, wenn es um die Produktion geht. Die Epic, die dieser Song ausstrahlt. Wir wollten unbedingt so eine Basslinie hinkriegen, haben versucht, im CD-Player Rhythm is a Dancer abzuspielen und unsere Soundschrauber, die Bässe haben wir versucht so hoch zu drehen. Das ging einfach nicht und wir wollten irgendwie so klingen wie Rhythm is a Dancer. Aber das war jämmerlich, wir hatten keine Chance. Und das ist bis heute eine der besten Produktionen, die es je gab. The Song of the Songs, wenn es um die 90er geht. Ja, Rhythm is a Dancer.
1: Okay, snap in der Show.
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1: Yes, jede Stunde eine andere Musikrichtung mit einem anderen Host. Wir sind jetzt in der Eurodance-Stunde angekommen. Hier ist Rob Green mit DJ Bobo und Another Night MC Zar Real McCoy.
2: Ja, ich habe den Song gewählt, weil ich Olaf Jeglitzer, das ist der OJ, der Rapper und Mitkomponist und Mitproduzent des Songs, weil ich auch mit ihm in Kontakt bin bis heute. Schöne Grüße an OJ an dieser Stelle. OJ habe ich ein bisschen begleitet in den Jahren, wo er ein bisschen gestruggelt hat.
1: Okay.
2: Wo er nicht so richtig wusste, wo der Zug hingeht, wo er gesagt hat, irgendwie weiß ich nicht, was ich tun soll. So ein Riesensong ist manchmal auch eine Bürde auf den Schultern, weil wie zum Henker sollst du an den Erfolg von diesem Song anknüpfen. Und ich glaube aber jetzt ist er super happy damit und das freut mich, weil es ist ein Riesensong.
1: Okay, Another Night, MC Zar.

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1: Im Studio Gisa Weber. Trotz des Iran-Konflikts sieht Innenminister Dobrindt keine konkrete Bedrohung für Fanfeste zur Fußball-WM. Die Lage sei abstrakt hoch, mehr aber nicht, sagte der CSU-Politiker den Funke-Zeitungen. Public Viewings gibt es ohnehin wenige. Viele Spiele laufen wegen der Zeitverschiebung erst spät nachts. Bei einem heftigen russischen Luftangriff auf die Region Kiew sind mindestens 4 Menschen gestorben. Mehr als 60 wurden verletzt. Auch das ARD-Studio in Kiew wurde teilweise zerstört. Moskau bestätigte inzwischen, erneut die extrem schnelle, atomwaffenfähige Rakete Oreshnik eingesetzt zu haben. US-Präsident Trump hat sich nach den Schüssen vor dem Weißen Haus geäußert. Den Angreifer nennt er einen Mann mit gewalttätiger Vergangenheit. Laut US-Medien ist der Schütze 21 Jahre alt gewesen, kommt aus Maryland und hatte psychische Probleme. Er wurde beim Schusswechsel mit den Sicherheitskräften getötet. Die globalen Krisen und die schwache Wirtschaft machen sich auch bei der Urlaubsplanung der Deutschen bemerkbar. 2/3 wollen laut einer Allianz-Umfrage in diesem Sommer zwar verreisen, viele halten den Urlaub aber etwas kürzer als sonst oder steuern günstigere Ziele an.
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2: Sonne satt gibt's heute Mittag vor allem im Süden und Südwesten. Sonst hängen auch mal viele Wolken am Himmel. Richtung Nachmittag und Abend kann's in den östlichen Bergen vereinzelt nass werden. Auch ein Gewitter ist drin. Die Höchstwerte liegen zwischen 20 und 34 Grad. Morgen dann meist sonnig und trocken, maximal bis 34 Grad.
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3: 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Pfingstsonntag, wir sind im Festival-Modus. Jede Stunde gibt's hier für euch einen anderen 90s Sound. Ich bin Tom Wex, DJ, Producer und Teil des 90s 90s Teams. In dieser Stunde habe ich alle Club-Hits aus den 90ern für euch. Eine Stunde lang nur Tracks, die uns auf den Dancefloor katapultieren. Alles, worauf man so richtig gut abgehen kann. Als Opener für diese Stunde habe ich mir Daft Punk rausgesucht. Around the World kennt ihr alle. Daft Punk, wirklich einer der Haupt-Acts der 90er, eigentlich bis heute sogar. House-Act, Techno-Act, Elektro-Act, wie auch immer, Pop-Act, alles in einem. Das Album Homework, wo Around the World damals drauf war, eins der bahnbrechendsten und ja wohl größten Alben der elektronischen Musik. Und Around the World, damals lief es hoch und runter auf MTV und Viva, ihr kennt's alle. Und ich denke, das ist ein perfekter Einstieg in die Stunde hier für das Sound Festival auf 90s 90s. Let's go, viel Spaß dabei.
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Delight mit Groove is in the Heart. Hier bei 90s 90s. Was ein geiler Track. Ich liebe den bis heute. Der hat halt einfach den Groove. Ich bin Tom Wicks und euer Festival-Host für eine Stunde feinsten 90s Club-Hit-Sound. Jede Stunde ein anderer Sound, für den ihr abgestimmt habt. Jetzt gibt's Music Sounds Better With You von Stardust. Auch eine Hälfte von Daft Punk hatten wir ja vorhin schon. Thomas Bangalter, der hat diesen Track aus einem Loop von Chaka Khan zusammengebaut, super geile Vocals drauf gemacht und so einen zeitlosen House-Hit damit produziert. Und den gibt's jetzt hier beim Sound Festival auf 90s 90s. Stardust Music Sounds Better With You.

0: 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Happy Pfingsten euch allen. Ich bin Tom Wex, DJ-Producer und 90s, 90s Experte für alles, was Dance, Club und Elektromusik angeht hier auf diesem wunderbaren Sender. Ich nehme euch diese Stunde mit in den Club und bestenfalls auf den Dancefloor und präsente euch die ganze Stunde ausschließlich die coolsten Clubhits aus den 90ern. Dazu gehört auf jeden Fall für mich Snap the Power, war eigentlich so die Übernummer und eigentlich für mich so die, ja, der Anfang von Eurodance. Zumindest für mich. Snap the Power, mega. Bis heute auch für mich. Habe ich selbst noch auf dem Dancefloor erlebt und ist einfach eine krass geile Nummer. Snap the Power.
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Backstreet Boys, Larger Than Life. Ich bin eigentlich kein großer Boygroup-Fan, aber die Nummer finde ich wirklich grandios. Und die gibt's hier beim Sound Festival bei 90s 90s. Bei den Clubhits in dieser Stunde. Cool, dass ihr dabei seid. Endspurt in meiner Special-Stunde. Und ich bin Tom Wex. Ihr kennt mich als DJ, Producer. Und vielleicht ja auch aus meinem Techno Essentials Radio hier bei 90s 90s. Das findet ihr auf 90s90s.de oder auch natürlich in der App. Heute und in dieser Stunde gibt's aber mal kein Techno von mir, sondern feinsten Club-Sound. Von Masterboy bis Outkast ist hier einfach alles drin. Die Tracks, bei denen ihr 90s-Fans garantiert auf den Dancefloor wollt. Jetzt ein Track, den ich damals immer als Rausschmeißer gespielt habe, im Dorian Gray damals, wirklich so morgens 6 Uhr. Bei dem ist die Crowd immer mega abgegangen. Das ist Rockefellers Gang von Fatboy Slim. Norman Cook hat es produziert, der hat viele große 90s-Tracks damals gemacht. Ihr kennt Freak Power vielleicht noch, ihr kennt die Mighty Dubcats oder Beats International. Also der Mann ist ein Allrounder und ja, der Track muss einfach mit hier in die Stunde. Viel Spaß dabei, wir hören uns dann später nochmal im Sound Festival. 19 Uhr bringe ich meine ganzen 90s-Techno-Classics für euch hier on air. Seid dabei, bis später. Right.

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1: Im Studio Gisa Weber. Innenminister Dobrindt gibt für die Fanfeste zur Fußball-WM Entwarnung. Trotz des Iran-Konflikts sehe er keine konkrete Bedrohung, sagte Dobrindt den Funke-Zeitungen. Die Behörden haben aber einzelne Personen und extremistische Gruppen im Blick. Public Viewings gibt es diesmal wegen der Zeitverschiebung ohnehin nur weniger. Russland hat die Ukraine in der Nacht wieder heftig aus der Luft angegriffen. In der Region Kiew starben mindestens 4 Menschen, mehr als 60 wurden verletzt. Auch das ARD-Studio in Kiew wurde schwer beschädigt. Moskau setzte nach eigenen Angaben erneut die atomwaffenfähige Rakete Oreshnik ein. Nach den Schüssen am Weißen Haus hat sich jetzt US-Präsident Trump geäußert. Er spricht von einem Angreifer mit gewalttätiger Vergangenheit. Es soll sich um einen 21-Jährigen mit psychischen Problemen handeln. Er hatte auf Sicherheitskräfte geschossen. Die erwiderten das Feuer. Der Mann wurde dabei getötet. Die Reiselust der Deutschen ist weiter groß. Und das trotz der schlechten Wirtschaft und globaler Krisen. 2 Drittel der Deutschen wollen laut einer Allianz-Umfrage in diesem Sommer verreisen. Allerdings fällt das Reisebudget mit rund 1.400 Euro pro Kopf kleiner aus als sonst.
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2: Sonnig ist es in vielen Ecken gerade. Nur Richtung Norden hängen mehr Wolken rum. Und in den östlichen Mittelgebirgen kann am Nachmittag auch mal ein Schauer oder ein kurzes Gewitter runterkommen. Bis zum Abend bleibt es insgesamt warm bis sehr warm, so grob zwischen 20 und 34 Grad. Morgen dann viel Sonne und trocken mit Spitzenwerten bis 34 Grad.
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3: Kurz nach 3 hier bei 90s mit mir, dem Bürger, den Lars, den Dietrich. Und gerade gab es eine Stunde Clubhits. Und jetzt habe ich für euch eine Stunde Sommerhits. Denn ihr hört dieses Wochenende das 90s Sound Festival. Jede Stunde wechseln wir hier das Genre und feiern mit euch den Start in die Festivalsaison. Ja, und für Sommerhits, dafür stehe ich mit meinem Namen. Und auch dieser Herr hier ist jetzt Sommer pur. Ricky Martin, der macht coole Mucke. Südamerikanische Musik ist einfach toll und sommerlich. Denn ich feiere es, genauso wie er, das verrückte Leben zu leben. Ricky Martin mit Living La Vida Loca.
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Bailando, Bailando von Luna bei 90s, 90s. Und ihr hört dieses Wochenende das Soundfestival. Jede Stunde wird die Bühne frei für ein anderes Genre. Diese Stunde sind die Sommerhits der 90er Jahre dran, wo Luna einfach nicht fehlen darf. Aber dieser Herr, der darf ja auch nicht fehlen. Meine Wenigkeit, jawohl. Hab ja auch einen Sommerhit rausgebracht damals. Sexy Eyes, meine Güte, das waren Zeiten. Das war der meistgespielte deutsche Sommerhit des Jahres 1996. Das war unglaublich. Was für eine tolle Zeit. Video in Miami gedreht und dann natürlich alle Sommerfestivals mitgenommen. Und jetzt erinnern wir uns nochmal an diese schöne Zeit. Was für Eis? Was für Eis? Richtig. Bürger das Dietrich mit Sexy Eyes.

neu dabei, Jennifer Lopez, If You Had My Love. Kein gewolltet von Saskia aus Stuttgart über 90s Instagram.

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1: Ich wünsche euch einen schönen Sonntag, kurz nach 3:30 und über Pfingsten läuft hier das 90s 90s Sound Festival mit stündlich wechselnden Genres. Und gerade gibt's mit mir, Bürger Lars Dietrich, Sommerhits. Und da geht nichts ohne diesen Song und den Tanz dazu, Macarena. Am Anfang ist man immer noch so ein Körperklaus, aber dann hat man die Schritte schnell wieder drin. Wiederholt sich ja auch ständig. Hier ist Los Del Rio mit Macarena.
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0: Tamasan von Texas an diesem Sonntag.
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0: Ich bin Bürger Lars Dietrich und ich wünsche euch zusammen mit dem ganzen 90s Team ein tolles Pfingstwochenende. Sommerlich geht's jetzt weiter, denn diese Stunde laufen nur Sommerhits. Zum Beispiel jetzt Enrique Iglesias. Wir kennen auch alle seinen Bruder Horst Iglesias, den ich damals spielen durfte, in der Sat.1 Wochenshow. Ich war allein am Valentinstag, so allein und wollte es nicht sein. Da fuhr ich rum, ziellos durch die Gegend, auf der Suche nach dem Glück und so weiter und so fort. Ach, war das schön und lustig. Ich kannte auch noch seinen Vater. Meine Mutter war ein großer Fan von ihr und so wurde er auch eins meiner Vorbilder. Auf jeden Fall bis zu einem bestimmten Zeitpunkt. Hier ist Enrique Iglesias mit Baila.

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1: Im Studio Gisa Weber. Bundeskanzler Merz hat den russischen Angriff mit atomwaffenfähigen Raketen auf die Ukraine scharf verurteilt. Dabei hatte es in der Nacht mehrere Tote gegeben. Merz spricht von einer rücksichtslosen Eskalation und Außenminister Wadefuhl nennt die Angriffe Raketenterror. Trotz des Iran-Konflikts sieht Innenminister Dobrindt keine konkrete Bedrohung für Fanfeste zur Fußball-WM. Die Lage sei abstrakt hoch, mehr aber nicht, sagte der CSU-Politiker den Funke-Zeitungen. Public Viewings gibt es ohnehin wenige. Viele Spiele laufen wegen der Zeitverschiebung erst spät nachts. Für ein Ende des Krieges der USA gegen den Iran nähern sich beide Seiten offenbar an. Laut US-Präsident Trump ist eine Einigung weitgehend ausgehandelt. Bestandteil ist demnach auch, dass die Straße von Hormuz wieder geöffnet wird. Der Iran will aber wohl die Kontrolle über die wichtige Meeresenge behalten. Die globalen Krisen und die schwache Wirtschaft machen sich auch bei der Urlaubsplanung der Deutschen bemerkbar. 2/3 wollen laut einer Allianz-Umfrage in diesem Sommer zwar verreisen, viele halten den Urlaub aber etwas kürzer als sonst oder steuern günstigere Ziele an.
0: Das ist das Wichtigste für den Moment. 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
2: Sonnig ist es in vielen Ecken gerade. Nur Richtung Norden hängen mehr Wolken rum. Und in den östlichen Mittelgebirgen kann am Nachmittag auch mal ein Schauer oder ein kurzes Gewitter runterkommen. Bis zum Abend bleibt es insgesamt warm bis sehr warm, so grob zwischen 20 und 34 Grad. Morgen dann viel Sonne und trocken mit Spitzenwerten bis 34 Grad.
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3: 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Und in dieser Stunde feiern wir den Soul und R&B der 90er. Und wir legen mal direkt mit einer Queen los, die sich mit dem Song, den wir jetzt hören, 1993 so ein bisschen paukenschlagmäßig befreit hat von ihrem Image und sich so ein bisschen geöffnet hat. Denn das war das erste Mal, dass sie in so einer amerikanischen Late-Night-Show Dream Lover aufs Parkett gebracht hat. Und mit dem Song ist sie weggegangen von diesen schweren Balladen und ist sommerlicher geworden, grooviger, war locker auf der Bühne, hat so einen richtig entspannten Auftritt hingelegt. Und genau diesen Song hören wir jetzt von ihr. Dream Lover, hier ist Mariah Carey.
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0: So klingt eure Soul- und R&B-Stunde hier über Pfingsten mit Janice gerade bei eurem.
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0: Ja, ging schon gut ab die letzten paar Minuten hier. Wir tauchen tief ein und sind jetzt im Jahr 1996. Da kam ein Film raus, der da hieß Set It Off. Musste ich erstmal nochmal nachgucken. Ach ja, da fiel es mir aber wieder ein. Queen Latifah mit am Start, Jada Pinkett Smith. Es ging um vier Ladies, die sich irgendwie ihr Geld an Land ziehen wollten und angefangen haben, kriminelle Überfälle zu begehen und so weiter. Aber das rückte alles in den Hintergrund, denn der Soundtrack zum Film, der hat einfach alles abgerissen. Da war nämlich das allererste Mal Don't Let Go von En Vogue zu hören. Und dieser Song war gar nicht für das Album geplant, was ein Jahr später rauskam, ist dann aber darauf gelandet und hat den absoluten Durchbruch für die Band gebracht. Die waren ja vorher gar nicht so in dieser R&B-Ecke so extrem zu finden. Mit dem Song sind sie aber überhaupt nicht mehr wegzudenken gewesen. Dann gab es noch so ein paar Anpassungen in der Band, ne? Die waren dann irgendwie ein bisschen verstritten, haben sich unterschiedlich behandelt gefühlt, finanziell unfair bezahlt und so. Aber da hat sich eingeruckelt, Freunde. Und dann durften wir sie genießen in den 90ern mit Sounds wie diesem hier. Don't Let Go.

0: und neu dabei, die Fantastischen Vier, der Picknicker.
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0: Reingevotet von Alex aus Hamburg über 90.

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1: Halbzeit zu unserer großen Soul- und R&B-Stunde hier im Sound Festival. Und wir haben wirklich schon so einige Überkracher gehört und machen jetzt weiter zum Start in die zweite Hälfte mit den Fugees. Und wenn wir über die Fugees reden, müssen wir natürlich ganz kurz mal Press Michael betrachten, der ja jetzt auch, was lief, für 14 Jahre ins Gefängnis gehen wird, wenn sein Anwalt die Revision nicht durchkriegt. Also da halten wir euch auf dem Laufenden. Das ist so diese aktuelle Situation. Aber wenn wir zurückgehen ins Jahr 1996, da waren sehr viele Blüten zu sehen. Die Fugees sind nämlich auf ihrem Höhepunkt mit Killing Me Softly. Absoluter Mega-Erfolg in ganz vielen Ländern. Nummer 1. Es gab einen Grammy für das Teil. Und jetzt haltet euch fest, direkt danach, nach diesem Mega-Durchbruch, zerbrach die Band mehr oder weniger rund um Lauryn Hill, Wyclef Jean und Press Michael. Wir hören rein, hier sind sie, die Fugees, Killing Me Softly.
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großartige Aaliyah mit Back and Forth hier in der Soul- und R&B-Stunde in eurem Soundfestival 90s 90s ist an. Wir kümmern uns komplett um dieses einzigartige, sexy, bewegende Genre und kommen natürlich an dieser Band dann auch nicht vorbei. Jade. Und jetzt muss man aber auch ganz ehrlich sagen, die drei Ladies, Toni, Joy und Dee, die kamen aus dem Umfeld von En Vogue. Und da hieß damals, ey, das wird En Vogue, das hat so gut geklappt, lass uns noch eine Girlgroup starten. Ist auch ganz gut an den Start gegangen, Don't Walk Away, ne, war schon schwer, den Hit zu finden, weil die sich nicht so richtig einigen konnten, aber das Ding ging dann durch die Decke, danach allerdings blieben die Riesenerfolge aus. Das ist uns jetzt erstmal egal, denn wir lieben diesen Song und der gehört zu den 90ern, wie kaum ein anderer in der Soul- und R&B-Welt, deswegen aus dem Jahr 92 für euch, Don't Walk Away jetzt.

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1: Im Studio Gisa Weber. Innenminister Dobrindt gibt für die Fanfeste zur Fußball-WM Entwarnung. Trotz des Iran-Konflikts sehe er keine konkrete Bedrohung, sagte Dobrindt den Funke-Zeitungen. Die Behörden haben aber einzelne Personen und extremistische Gruppen im Blick. Public Viewings gibt es diesmal wegen der Zeitverschiebung ohnehin nur weniger. Bei einem heftigen russischen Luftangriff auf die Region Kiew sind mindestens 4 Menschen gestorben. Mehr als 60 wurden verletzt. Auch das ARD-Studio in Kiew wurde teilweise zerstört. Moskau bestätigte inzwischen, erneut die extrem schnelle, atomwaffenfähige Rakete Oreshnik eingesetzt zu haben. Im Krieg zwischen den USA und dem Iran zeichnet sich eine Annäherung ab. Das Vermittlerland Pakistan geht von baldigen neuen Verhandlungen aus. US-Präsident Trump sagt, dass eine Einigung weitgehend ausgehandelt ist. Letzte Details müssten aber noch geklärt werden. Vorne kurz, hinten lang. In Belgien haben sich am Wochenende hunderte Fukuhila-Fans getroffen und die beste Matte Europas gekürt. Gewonnen hat ein Pärchen aus Frankreich. Die Frisur war schon in den 80ern ein Hit. Damals trug sie auch Fußballlegende Rudi Völler.
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2: Sonne satt gibt's gerade in vielen Ecken. Allerdings sind auch einige Wolken unterwegs, vor allem im Norden und in der Mitte. Und im östlichen Bergland kann am späten Nachmittag auch mal ein Schauer oder ein Gewitter runterkommen. Dazu wird's teils richtig sommerlich mit aktuell bis zu 34 Grad. Morgen dann meist sonnig und trocken, maximal wieder bis 34 Grad.
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3: 90s Sound Festival an diesem langen Pfingstwochenende. Rob Green hier zusammen mit Blümchen, aka Jasmin Wagner. So, Jasmin, was wollen wir denn spielen?
4: Wie ein Boomerang komme ich immer wieder bei dir an. Aber yeah. Boomerang wollen wir jetzt nicht hören. Wir wollen lieber den Song hören, der in den 90ern die Nerven meiner Nachbarn am meisten gekillt hat. Es war so, und ich glaube, das können viele 90s-Kids nachvollziehen, dass wenn man dann sich eine CD gekauft hat, hat man dafür ja echt viel Geld ausgegeben.
3: Ja.
4: 12, 13, 14 Mark. Und bei mir war es so, dass ich mir What is Love von Hathaway gekauft habe.
3: Ach.
4: Und diese CD, die trägt man dann nach Hause. Man guckt sich das an. Was steht da drauf? Was sind da für Fotos? Und dann habe ich das Lied natürlich tagelang immer auf Repeat gehabt. Also ich habe nichts anderes gehört für Tage. Und meine Nachbarn, die Ohren werden geblutet haben. Und jetzt hoffe ich, dass unsere Ohren nicht bluten, sondern sich erfreuen bei Hathaway, What is Love.
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1: 90s, 90s Radio, das lange Pfingstwochenende. Wir sind mittendrin im Pfingst Festival, Sound Festival. Und wir sind bei Eurodance angekommen. Und die absolute Dance Queen aus den 90ern, Jasmin Wagner, aka Blümchen.
2: Sehr schön, das mit dir zu machen und in die Erinnerung zu sausen. Und ein Song darf überhaupt nicht fehlen. Ich finde, der ist so ein Kraftpaket. Und ich finde, es ist ein Song, der immer fresh ist und einen nie enttäuscht, weil er einen sofort happy macht. Und ich finde es auch einfach so, die Überschrift der 90er, es gab kein Limit. Es gab kein Limit, das wir nicht erreichen konnten. Und das Limit wurde irgendwie auch immer verschoben. Höher, weiter, schneller, alles ging, no limits, deswegen darf der Song nicht fehlen.
1: Too Unlimited hier bei 90s, 90s Radio mit Jasmin Wagner, mit mir Rob Green, no limits.

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1: 90s, 90s, Rob Green hier, wir sind mittendrin im langen Pfingst Sound Festival. Jede Stunde eine andere Musikrichtung und jetzt sind wir bei Eurodance und bei mir in der Show ist Jasmin Wagner, aka Blümchen.
2: Ja, ich bin auch genau richtig hier, denn das sind alles meine Lieblingssongs und ich glaube, wir alle waren so umgehauen von diesem Beat. Jetzt rede ich von Blue.
1: Ja.
2: Wenn dieser Beat kommt, treibt er und nimmt einen einfach mit. Und das ist natürlich echt ein Song, der nicht fehlen darf. IP65 haben einfach so einen Hit hingeschmettert. Und ich kann mir nichts Schöneres vorstellen, als den jetzt zu hören und so richtig mit dir abzugehen, Rob.
1: Okay, dann machen wir das. Blue Dabba Dee hier in der Show Eiffel 65.
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1: 90s, 90s Radio, das ganz lange Pfingstwochenende. Rob Green hier. Wir sind jetzt bei 90s Eurodance und mit dabei in der Show diejenige, die sich am besten mit Dance auskennt, Jasmin Blümchen-Wagner.
2: Ah, ich freue mich so auf diese Version, auf all die Songs, die wir spielen werden und dass wir den Leuten ordentlich gute Laune machen.
1: Du darfst aussuchen, was wir spielen. Was hättest du denn gerne zuerst?
2: Unbedingt ein Song, der alle mitreißen wird. Venga Boys, We Like to Party. Ich finde, das ist immer noch ein Song, der so gut für Junggesellenabschiede oder für Geburtstage funktioniert. Wenn man das als erstes auflegt oder mit dem, sage ich jetzt mal, mit so einem Streamingdienst abspielt, dann sind alle Leute da und es ist gleich Party-Action.
1: Erzählst du eine wahre Geschichte vielleicht zu deinem Junggesellenabschied, oder?
2: Auf jeden Fall ist das ein Song, den ich auch immer auflege, wenn ich sage, jetzt Attacke. Weil ich das Gefühl bekomme, Leute haben dann, auch wenn sie gar nicht Lust haben, sofort Lust, sich das Glas füllen zu lassen. Wir stoßen an. Mit 90ern kriegt man alle. Ist einfach so.
1: Okay, Venga Boys in der Show We Like to Party.

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1: Im Studio Gisa Weber. Russland hat die Ukraine in der Nacht wieder heftig aus der Luft angegriffen. In der Region Kiew starben mindestens 4 Menschen, mehr als 60 wurden verletzt. Auch das ARD-Studio in Kiew wurde schwer beschädigt. Moskau setzte nach eigenen Angaben erneut die atomwaffenfähige Rakete Oreshnik ein. Trotz des Iran-Konflikts sieht Innenminister Dobrindt keine konkrete Bedrohung für Fanfeste zur Fußball-WM. Die Lage sei abstrakt hoch, mehr aber nicht, sagte der CSU-Politiker den Funke-Zeitungen. Public Viewings gibt es ohnehin wenige. Viele Spiele laufen wegen der Zeitverschiebung erst spät nachts. Für ein Ende des Krieges der USA gegen den Iran nähern sich beide Seiten offenbar an. Laut US-Präsident Trump ist eine Einigung weitgehend ausgehandelt. Bestandteil ist demnach auch, dass die Straße von Hormuz wieder geöffnet wird. Der Iran will aber wohl die Kontrolle über die wichtige Meeresenge behalten. In Kalifornien ist im Bezirk Orange County der Notstand ausgerufen worden. Auf dem Gelände einer Luft- und Raumfahrtfirma in der Nähe von Los Angeles droht ein Lagertank zu explodieren. Drin ist eine leicht brennbare Chemikalie. Zehntausende Anwohner sollen ihre Häuser verlassen.
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2: Wolken haben heute Abend bei vielen von uns noch die Nase vorn. Im Süden und an der Ostsee zeigt sich aber oft die Sonne. Und im östlichen Bergland kann ab und zu auch mal ein Schauer oder ein kurzes Gewitter runterkommen. In der Nacht wird's meist klar und trocken. Die Tiefstwerte liegen zwischen 17 und 7 Grad. Morgen geht's dann sonnig und trocken weiter. Dazu werden es bis zu 34 Grad.
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3: Ja, gerade eine Stunde Eurodance mit Kollege Rock Green. Später dann Techno mit Tom Wax. Und jetzt sind wir ab 18 Uhr hier in der Dance-Stunde mit den Perlen aus unserem 90s Dance Radio online und in der App. Ich bin George und auch in dieser Stunde wieder nicht alleine. Oliver Fröning ist bei mir, alias Dune. Hi.
4: Hi. Schön hier zu sein. Fantastisch.
3: Ja. Und Robin S., schätze mal, das liegt auch bei dir auf dem Plattenteller.
4: Auf jeden Fall. Ich kann mich noch ganz genau daran erinnern, ich bin zum Videodreh gefahren von Can't Stop Raving und wir haben, Jens und ich, wir haben die neue Auto gehört und wir sind einfach weggeflogen, als wir den Track gehört haben. Diese M1-Orgel, dieses Dung, das war so catchy. Das war so geil. Der Hammer.
3: Hören wir uns an, Robin S., Show Me Love.
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0: Yep, wir sind im 90s 90s Sound Festival über das Pfingstwochenende. Ich bin hier nicht alleine in dieser Dance-Stunde. Ihr wisst ja, jede Stunde ein anderer Style. Bei mir, ich bin George, ist Oliver Froning. Kennt ihr auch als Dune. Oliver, so geil, dass du da bist.
2: Ja, es ist echt der Hammer. Es macht so einen Spaß, mit dieser Musik umzugehen heute.
0: Ja, und vor allem der Track gleich. Da bist du ja auch zu Hause, oder? Members of Mayday, Sonic Empire.
2: Ja, Sonic Empire ist der Hammer. Alleine der Anfang mit den Toms, mit dem der ruft alle Leute auf den Dancefloor. Ja, auf der Mayday war das natürlich ein Riesenhit, als die Nummer rausgekommen ist. Ich erinnere mich noch eben halt, dass wir gefeiert haben in Dortmund in der Westfalenhalle und als dieser Track lief, es war einfach der Hammer. Und Westbam ist ja auch ein alter Buddy von mir aus Münster.
0: Ihr seid beide Münsteraner, ne?
2: Genau, wir haben beide im Odeon angefangen halt aufzulegen und da hieß ja noch Westfalia Bambata. Ich war ein großer Fan von Afrika Bambata. Das müsste man dann eben halt, jetzt geht jetzt sehr weit in der Historie zurück. Ja. Nochmal
0: einer der Godfathers of Electro und Dance.
2: Ja, genau.
0: Gut, da sind wir in einer Generation, die bei uns reinläuft. Vielleicht nicht bei jedem von euch.
2: Okay, dann jetzt für euch, Members of Mayday, Sonic Empire.

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1: Jede Stunde ein anderer Sound, ein anderer Style aus unseren zahlreichen Radios online und in der App. Ja, hier im 90s, 90s Sound Festival. In dieser Stunde feiern wir das Dance Special ab mit Oliver Frohning, alias Dune. Wir sind jetzt bei Mobi.
2: Ja. Und Go. Go. Ja, ich kann mich noch dran erinnern, ich war ein ganz großer Twin Peaks Fan. Das Pad, was da reinläuft, ist ja eben mal die Filmmusik von der Serie Twin Peaks. Das war einfach sensationell. Weißt du, von wem das Sample ist?
3: Nee.
2: Das,
3: Nee.
2: Jocelyn Brown.
1: Jocelyn Brown?
2: Ja. I'm Gonna Get You, Baby.
1: Ach, Scheibenkleister. Ja.
2: Ja, ja.
1: Gut, wenn man so einen Experten hier im Studio hat. Mobi,
2: go.
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0: alte Säge. Ich hoffe, das haben eure Boxen überlegt. Dear Jesse, Roller Girl und noch mehr Perlen in dieser Stunde aus unserem 90s, 90s Dance Radio online und in der App.
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0: Ja, jede Stunde ein anderer Style über das verlängerte Wochenende. Gleich ab 19 Uhr übrigens weiter mit Kollege Tom Wax, der voll auf Techno geht. Ja, so vergeht das Weekend wie im Flug. Kannst du mal sehen, schon Oster, habe ich ja gerade Oster gesagt? Der, der lacht, ist übrigens Oliver Fröning von Schoten. Schön, dass du jedenfalls hier bist, Oliver. Kennt man ja von Dune, Oliver Fröning.
2: Ja.
0: Du hast jede Menge Musik mitgebracht, die du auch selbst gerne hörst und auflegst.
2: Ja, Robert Miles' Children ist, als ich die das erste Mal gehört habe, ich weiß noch genau, hab gedacht, ich flippe aus, sowas habe ich vorher noch nicht gehört. Das Dreamhouse wurde dann eben halt dadurch eben halt erfunden, durch diesen Track, weil Robert Miles sich gedacht hat, irgendwie, ich muss nach den Clubs müssen die Leute irgendwie weiter Musik hören, aber sie dürfen eben halt nicht mehr so hoch drauf sein und wegfliegen, sondern sie müssen ein bisschen runterkommen, und deswegen hatte er diesen Track gemacht. Die wird auch nicht alt.
0: Ja, wir ja auch nicht.
2: Never.
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1: Im Studio Gisa Weber. Bundeskanzler Merz hat den russischen Angriff mit atomwaffenfähigen Raketen auf die Ukraine scharf verurteilt. Dabei hatte es in der Nacht mehrere Tote gegeben. Merz spricht von einer rücksichtslosen Eskalation und Außenminister Wadefuhl nennt die Angriffe Raketenterror. Innenminister Dobrindt gibt für die Fanfeste zur Fußball-WM Entwarnung. Trotz des Iran-Konflikts sehe er keine konkrete Bedrohung, sagte Dobrindt den Funke-Zeitungen. Die Behörden haben aber einzelne Personen und extremistische Gruppen im Blick. Public Viewings gibt es diesmal wegen der Zeitverschiebung ohnehin nur wenige. In Ankara hat die Polizei den Sitz der größten türkischen Oppositionspartei CHP gestürmt. Hunderte Beamte setzten Tränengas ein, weil Mitglieder den Eingang blockierten. Ein Gericht hatte CHP-Chef Özil abgesetzt und seine Wahl 2023 kassiert. 13 Parteimitglieder wurden festgenommen. Studierende sind sauer auf Unionsfraktionschef Spahn. Der CDU-Politiker will das BAföG erst einmal nicht erhöhen. Und das, obwohl Union und SPD genau das im Koalitionsvertrag versprochen hatten. Das Deutsche Studierendenwerk spricht von einem Schlag ins Gesicht und Zukunftsblindheit.
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2: Wolken haben heute Abend bei vielen von uns noch die Nase vorn. Im Süden und an der Ostsee zeigt sich aber oft die Sonne. Und im östlichen Bergland kann ab und zu auch mal ein Schauer oder ein kurzes Gewitter runterkommen. In der Nacht wird's meist klar und trocken. Die Tiefstwerte liegen zwischen 17 und 7 Grad. Morgen geht's dann sonnig und trocken weiter. Dazu werden es bis zu 34 Grad.
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3: Rein geht's in den Sonntagabend hier bei 90s. Tom Wex hier für euch am Start. Ich bin Techno-DJ, Producer und seit gut einem Jahr auch fester Bestandteil hier im 90s Team. Seid ihr bereit für ordentlich BPM? Dann passen wir gut zusammen jetzt in dieser Stunde. Hier im Sound Festival lege ich jetzt eine Stunde lang besten 90s Techno-Sound für euch auf. Und da fangen wir direkt mal an mit The Age of Love im Jam & Spoon Remix. Ein zeitloser Klassiker, der jedes Jahr wieder geremixed wird und glaube ich auf jedem Festival und in jedem Club jeden Abend läuft. Zumindest gefühlt. Deswegen der perfekte Opener für diese Stunde. Lautstärke aufdrehen und ab geht's. The Age of Love im Jam & Spoon Remix.
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0: Kalla 2XLC Eternal Mystery, DJ-Kollege von mir, bei dem ich im Techno-Club in Dorian Gray früher immer gespielt habe, bis heute auch auf vielen Events spiele. Den haben wir gerade gehört. Und falls ihr euch jetzt wundert, dass es hier bei 90s 90s gerade vielleicht ein bisschen anders klingt als sonst, wir sind mitten im Soundfestival.
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0: Jede Stunde gibt's hier einen anderen 90s Sound für euch und das noch bis morgen Abend. Ich bin Tom Wax, euer Techno-DJ-Host an diesem Sonntagabend und ich freue mich riesig, diese ganzen Techno-Bretter für euch hier aufzulegen. Und wenn ihr auch Bock habt auf neue Musik von mir, ich habe gerade ein neues Album am Start, Test Pressure heißt's, kam am Freitag, den 22. raus. Checkt mal die News auf 90s90s.de, da gibt's auch einen Link zum Album und dann hört mal rein, würde mich sehr freuen. Jetzt gibt's Sven Väth für euch, der absolute Frankfurter Ober-DJ-Hero bis heute. Dein Schweiß, damals produziert von Johannes Heil und ja, dieser leicht dadaistische Text, der ist bis heute ungeschlagen und den hören wir immer wieder gerne, deswegen gehört er hier rein in die Stunde vom Soundfestival. Sven Väth, Dein Schweiß.
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0: Oder Ober-DJ-Hero bis heute. Dein Schweiß, damals produziert von Johannes Heil und ja, dieser leicht dadaistische Text, der ist bis heute ungeschlagen und den hören wir immer wieder gerne, deswegen gehört er hier rein in die Stunde vom Soundfestival. Sven Väth, Dein Schweiß.

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1: Halbzeit hier in meiner Special-Stunde, eine Stunde lang die Techno-Tracks der 90s für euch. Ich bin Tom Wex, Techno-DJ, Producer und der 90s-90s-Experte für alles, was Techno und Elektromusik angeht. Ich bin hier gerade voll in meinem Element und ich hoffe, ihr feiert den coolen Techno-Sound der 90er genauso wie ich. Eine halbe Stunde haben wir noch vor uns. Ich freue mich jetzt auf The Ultimate Seduction. Mit The Ultimate Seduction ist ein Vocal-Sample von Chantal The Realm, tausendfach benutzt in irgendwelchen Tracks bis heute. Aber ich finde, das ist so einer der coolsten, der auch ein bisschen mit den Speedy J-Elementen von Pullover arbeitet. Schön. Eigentlich eine Art Mashup. The Ultimate Seduction. Hier für euch bei 90s 90s und dem Sound Festival mit mir, Tom Wex.
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2: The Ultimate Seduction.

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0: Faceless Insomnia, was für ein Megabrett. Also ich glaube, das spielt jeder DJ auch heute immer noch gerne in seinem Set. Deswegen darf es hier beim 90s 90s Sound Festival nicht fehlen. Guten Abend hier bei 90s 90s.
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0: Techno in den 90ern, das ist für mich natürlich der Sound gewesen. Ich bin damit groß geworden. Ich habe in allen Clubs dieser Welt gespielt und dieser Sound hat mich natürlich groß gemacht und die ganze Musik auch groß gemacht. Bis heute ist sie präsent und in allen Clubs und allen Festivals könnt ihr dazu abgehen. Und der Track, der jetzt kommt, der darf auch da auf keinen Fall fehlen. Laurent Garnier, kennt ihr alle eigentlich, die Techno-DJ-Ikone aus Frankreich, hat viele großartige Tracks gemacht. Man with a Red Face oder Wake Up. Wir haben uns rausgesucht Crispy Bacon. Den hören wir jetzt. Viel Spaß beim Feiern, Dancen oder einfach nur laut hören.
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sechsten Tag schuf Gott die Welt und er sah, dass es gut war. 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
1: Im Studio Gisa Weber. Russland hat die Ukraine in der Nacht wieder heftig aus der Luft angegriffen. In der Region Kiew starben mindestens 4 Menschen, mehr als 60 wurden verletzt. Auch das ARD-Studio in Kiew wurde schwer beschädigt. Moskau setzte nach eigenen Angaben erneut die atomwaffenfähige Rakete Oreshnik ein. Trotz des Iran-Konflikts sieht Innenminister Dobrindt keine konkrete Bedrohung für Fanfeste zur Fußball-WM. Die Lage sei abstrakt hoch, mehr aber nicht, sagte der CSU-Politiker den Funke-Zeitungen. Public Viewings gibt es ohnehin wenige. Viele Spiele laufen wegen der Zeitverschiebung erst spät nachts. In Ankara hat die Polizei die CHP-Zentrale gestürmt. Hunderte Beamte setzten Tränengas ein, weil Mitglieder der größten türkischen Oppositionspartei den Eingang blockierten. Ein Gericht hatte Parteichef Özil abgesetzt und seine Wahl von 2023 für ungültig erklärt. Außerdem wurden 13 Parteimitglieder festgenommen. Vorne kurz, hinten lang. In Belgien haben sich am Wochenende hunderte Fukuhila-Fans getroffen und die beste Matte Europas gekürt. Gewonnen hat ein Pärchen aus Frankreich. Die Frisur war schon in den 80ern ein Hit. Damals trug sie auch Fußballlegende Rudi Völler.
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2: Wolken haben heute Abend bei vielen von uns noch die Nase vorn. Im Süden und an der Ostsee zeigt sich aber oft die Sonne. Und im östlichen Bergland kann ab und zu auch mal ein Schauer oder ein kurzes Gewitter runterkommen. In der Nacht wird's meist klar und trocken. Die Tiefstwerte liegen zwischen 17 und 7 Grad. Morgen geht's dann sonnig und trocken weiter. Dazu werden es bis zu 34 Grad.

0: was früher ganz normal war, könnte heute zum Skandal führen. Peter Plate von Rosenstolz über Britney Spears. Born to make you happy.
1: Fan von der ersten Stunde und finde den Songtitel Born to Make You Happy etwas fragwürdig. Jetzt im Zuge der MeToo-Kampagne etwas unterwürfig, aber Britney darf das und ihr nimmt man es auch ab.
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1: Im Studio Gisa Weber. Bundeskanzler Merz hat den russischen Angriff mit atomwaffenfähigen Raketen auf die Ukraine scharf verurteilt. Dabei hatte es in der Nacht mehrere Tote gegeben. Merz spricht von einer rücksichtslosen Eskalation und Außenminister Wadephul nennt die Angriffe Raketenterror. Innenminister Dobrindt gibt für die Fanfeste zur Fußball-WM Entwarnung. Trotz des Iran-Konflikts sehe er keine konkrete Bedrohung, sagte Dobrindt den Funke-Zeitungen. Die Behörden haben aber einzelne Personen und extremistische Gruppen im Blick. Public Viewings gibt es diesmal wegen der Zeitverschiebung ohnehin nur wenige. In Ankara hat die Polizei den Sitz der größten türkischen Oppositionspartei CHP gestürmt. Hunderte Beamte setzten Tränengas ein, weil Mitglieder den Eingang blockierten. Ein Gericht hatte CHP-Chef Özil abgesetzt und seine Wahl 2023 kassiert. 13 Parteimitglieder wurden festgenommen. Die globalen Krisen und die schwache Wirtschaft machen sich auch bei der Urlaubsplanung der Deutschen bemerkbar. 2/3 wollen laut einer Allianz-Umfrage in diesem Sommer zwar verreisen, viele halten den Urlaub aber etwas kürzer als sonst oder steuern günstigere Ziele an.
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2: Meist ist es klar, nur ab und zu ziehen ein paar Wolken durch und im Süden kann am Abend ganz vereinzelt noch ein Schauer oder ein Gewitter dabei sein, das aber schnell durch ist. In der Nacht gehen die Tiefstwerte runter auf 17 bis 7 Grad. Morgen wird's dann richtig sommerlich, viel Sonne, trocken, maximal bis 34 Grad.

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1: Jimmy Destray schreibt Maria, als er sich an seine Zeit auf einer katholischen Schule erinnert. Der Song handelt von einem Teenager, der ein Mädchen aus der Ferne anhimmelt. Das Lied wird ein Riesenhit quer durch Europa und beschert der Band nach 15 Jahren Pause 1999 ein völlig unerwartetes Comeback. 90s, 90s.

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1: Im Studio Jana Klonikowski. Trotz des Iran-Konflikts sieht Innenminister Dobrindt keine konkrete Bedrohung für Fanfeste zur Fußball-WM. Die Gefahrenlage sei abstrakt hoch, mehr aber nicht, sagte der CSU-Politiker den Funke-Zeitungen. Public Viewings gibt's ohnehin wenige. Viele Spiele laufen wegen der Zeitverschiebung erst spät nachts. Kanzler Merz hat den russischen Angriff mit atomwaffenfähigen Raketen auf die Ukraine scharf verurteilt. Dabei hatte es mehrere Tote gegeben. Merz spricht von einer rücksichtslosen Eskalation und Außenminister Wadephul nennt die Angriffe Raketenterror. In Ankara hat die Polizei den Sitz der größten türkischen Oppositionspartei CHP gestürmt. Hunderte Beamte setzten Tränengas ein, weil Mitglieder den Gebäudeeingang blockierten. Ein Gericht hatte CHP-Chef Özil zuvor abgesetzt und seine Wahl zum Parteichef kassiert. Studierende sind sauer auf Unionsfraktionschef Spahn. Der CDU-Politiker will das BAföG erstmal nicht erhöhen, obwohl Union und SPD genau das im Koalitionsvertrag versprochen hatten. Das Deutsche Studierendenwerk spricht von einem Schlag ins Gesicht und von Zukunftsblindheit.
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2: Meist ist es klar, nur ab und zu ziehen ein paar Wolken durch und im Süden kann am Abend ganz vereinzelt noch ein Schauer oder ein Gewitter dabei sein, das aber schnell durch ist. In der Nacht gehen die Tiefstwerte runter auf 17 bis 7 Grad. Morgen wird's dann richtig sommerlich, viel Sonne, trocken, maximal bis 34 Grad.

0: Made in Plastic Town. Starproduzent Dieter Falk über Britney Spears.
1: Startet im Disney Channel als irgendeine ganz junge Kindermoderatorin. Der Traum von American's Daddy und Mama, Britney Spears, Made in Plastic Town. So ist auch eigentlich die Musik. Heute zeigt sie, dass sie noch mehr drauf hat. Eigentlich könntest du da die Songs von all den anderen Boybands genau daneben legen. Das klang eigentlich alles irgendwie gleich. Aber sie sah natürlich gut aus und sie war eben, wie ich schon sagte, im Showbusiness groß geworden.

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1: Im Studio Jana Klonikowski. Die Ukraine beantragt nach den massiven russischen Angriffen vergangene Nacht eine Dringlichkeitssitzung des UN-Sicherheitsrates. Außenminister Sibiya spricht von Terror gegen die Zivilbevölkerung. Auch Kanzler Merz hatte die Angriffe als rücksichtslose Eskalation verurteilt. Innenminister Dobrindt gibt für die Fanfeste zur Fußball-WM Entwarnung. Trotz des Iran-Konflikts sehe er keine konkrete Bedrohung, sagte Dobrindt den Funke-Zeitungen. Die Behörden haben aber einzelne Personen und extremistische Gruppen im Blick. In Ankara hat die Polizei die CHP-Zentrale gestürmt. Hunderte Beamte setzten Tränengas ein, weil Mitglieder der größten türkischen Oppositionspartei den Eingang blockierten. Ein Gericht hatte zuvor Parteichef Özil abgesetzt und seine Wahl für ungültig erklärt. Außerdem wurden 13 Parteimitglieder festgenommen. Die weltweiten Krisen und die schwache Wirtschaft machen sich auch bei der Urlaubsplanung der Deutschen bemerkbar. Zwei Drittel wollen laut einer Allianz-Umfrage in diesem Sommer zwar verreisen, viele halten den Urlaub aber etwas kürzer als sonst oder steuern günstigere Ziele an.
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2: Meist ist es klar, nur ab und zu ziehen ein paar Wolken durch und im Süden kann am Abend ganz vereinzelt noch ein Schauer oder ein Gewitter dabei sein, das aber schnell durch ist. In der Nacht gehen die Tiefstwerte runter auf 17 bis 7 Grad. Morgen wird's dann richtig sommerlich, viel Sonne, trocken, maximal bis 34 Grad.

0: 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Nana.
1: Nana.
2: Schafft es, sein Leben mit Musik zu verändern und landet mit Lonely seinen größten Hit. Der Song erzählt von Verrat, Einsamkeit und der Suche nach Licht im Dunkeln. Im Video sitzt Nana gefesselt in einer Zelle, bis ihn eine mysteriöse Kraft befreit. Also eine starke Metapher für seinen eigenen Weg. 5 Wochen Platz 1 und bis heute ein Klassiker.

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1: Im Studio Jana Klonikowski. Die Hoffnungen auf ein schnelles Abkommen zwischen den USA und dem Iran haben einen Dämpfer bekommen. US-Präsident Trump erklärte, er habe seine Unterhändler angewiesen, keine vorschnelle Einigung zu erzielen. Zuvor hatte Trump noch gesagt, dass eine Einigung so gut wie steht. Kanzler Merz hat den russischen Angriff mit atomwaffenfähigen Raketen auf die Ukraine scharf verurteilt. Dabei hatte es mehrere Tote gegeben. Merz spricht von einer rücksichtslosen Eskalation und Außenminister Wadephul nennt die Angriffe Raketenterror. Trotz des Iran-Konflikts sieht Innenminister Dobrindt keine konkrete Bedrohung für Fanfeste zur Fußball-WM. Die Gefahrenlage sei abstrakt hoch, mehr aber nicht, sagte der CSU-Politiker den Funke-Zeitungen. Public Viewings gibt's ohnehin wenige. Viele Spiele laufen wegen der Zeitverschiebung erst spät nachts. Studierende sind sauer auf Unionsfraktionschef Spahn. Der CDU-Politiker will das BAföG erstmal nicht erhöhen, obwohl Union und SPD genau das im Koalitionsvertrag versprochen hatten. Das Deutsche Studierendenwerk spricht von einem Schlag ins Gesicht und von Zukunftsblindheit.
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2: Meist ist es klar, nur ab und zu ziehen ein paar Wolken durch und im Süden kann am Abend ganz vereinzelt noch ein Schauer oder ein Gewitter dabei sein, das aber schnell durch ist. In der Nacht gehen die Tiefstwerte runter auf 17 bis 7 Grad. Morgen wird's dann richtig sommerlich, viel Sonne, trocken, maximal bis 34 Grad.

0: Pioniere für deutschen Hip-Hop und Backstage coole Typen. Sebastian Krumbiegel von den Prinzen über Fanta 4. Dida.
1: Und ich weiß noch, ich habe gerade jetzt alte Fotos gefunden, als die in Leipzig gespielt haben, dass wir irgendwie nach dem Konzert zusammen Skat gespielt haben, kurioserweise, mit Smudo und ich glaube mit Michi, ich weiß gar nicht mehr genau, mit Smudo auf jeden Fall. Hey, die Fantas haben Weichen gestellt und haben damals sich Dinge getraut, die sich andere nicht getraut haben.

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1: Ist gerade mal 16, als er auf einer Party den Musiker und Produzenten Adamski kennenlernt. Der ist sofort begeistert von Seals Stimme und gemeinsam nehmen sie den Song Killer auf und landen damit, wie wir wissen, einen Riesenhit. Der Erfolg schweißt die beiden zusammen, denn Seal und Adamski sind bis heute gute Freunde.
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1: Im Studio Jana Klonikowski. Die Ukraine beantragt nach dem massiven russischen Angriffen vergangene Nacht eine Dringlichkeitssitzung des UN-Sicherheitsrates. Außenminister Sibiya spricht von Terror gegen die Zivilbevölkerung. Auch Kanzler Merz hatte die Angriffe als rücksichtslose Eskalation verurteilt. Die Hoffnungen auf ein schnelles Abkommen zwischen den USA und dem Iran haben einen Dämpfer bekommen. US-Präsident Trump erklärte, er habe seine Unterhändler angewiesen, keine vorschnelle Einigung zu erzielen. Zuvor hatte Trump noch gesagt, dass eine Einigung so gut wie steht. Studierende sind sauer auf Unionsfraktionschef Spahn. Der CDU-Politiker will das BAföG erstmal nicht erhöhen, obwohl Union und SPD genau das im Koalitionsvertrag versprochen hatten. Das Deutsche Studierendenwerk spricht von einem Schlag ins Gesicht und von Zukunftsblindheit. Hunderttausende Menschen haben am Pfingstsonntag bei viel Sonne wieder den Karneval der Kulturen gefeiert. Laut Organisatoren kamen rund 770.000 Menschen zu dem bunten Festumzug. Den Karneval der Kulturen gibt es seit 30 Jahren. Mit ihm wird für kulturelle Vielfalt geworben.
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2: Meist ist es gerade klar, nur ein paar Wolken ziehen durch und die Temperaturen liegen aktuell zwischen 17 und 7 Grad. Heute bleibt es dann vielfach sonnig und trocken, nur am Schwarzwald und an den Alpen können sich ein paar Wolken zeigen und ganz vereinzelt kommt mal ein kurzer Schauer runter. Dazu wird es richtig warm mit 27 bis